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Temper City mit Self-Aware.

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0: Guten Morgen, 6:05.
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0: Ich habe mal extra mit der Hand nachgezählt, Tobi Leder. Top. Der September, der geht keine 10 Tage mehr.
2: Jawohl, und danach kippen wir hoffentlich nicht mehr so schnell um, wenn wir an der Tankstelle bezahlen müssen.
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2: Der Weg für den nächsten Tankrabatt ist frei. Die Bundesregierung hat die Steuersenkung auf Benzin und Diesel beschlossen. Ab dem 1. Oktober soll die Energiesteuer um 14 Cent pro Liter sinken. Zusammen mit der Mehrwertsteuer ergibt das rund 17 Cent minus an der Zapfsäule. Gelten soll der Rabatt bis Ende des Jahres. Bundestag und Rat müssen noch zustimmen, das soll aber noch in dieser Woche passieren. Bund und Länder rechnen insgesamt mit rund 2,5 Milliarden Euro Entlastung. Für die meisten Menschen in Deutschland ist der Tankrabatt aber nicht die bevorzugte Hilfe. Fast 70% sprechen sich in einer Umfrage für einen Preisdeckel auf Sprit aus, ähnlich wie es ihn zum Beispiel in Belgien gibt. Auf dem Adalbert-Steinweg in Aachen kann der Verkehr heute Morgen wieder ganz normal fließen. Gestern Abend hat eine beschädigte Gasleitung in der Nähe des Bahnhofs Rote Erde für eine größere Straßensperrung gesorgt. Die Leitung ist bei Bauarbeiten getroffen worden, Gas ist dabei auch ausgetreten. Feuerwehrnetzbetreiber konnten aber schnell Entwarnung geben. Für die Menschen in der Umgebung hatte keine Gefahr bestanden. Die Leitung konnte noch am Abend repariert werden. Der Adalbert-Steinweg ist danach für den Verkehr wieder freigegeben worden. In Wassenberg-Bürgelen gibt es etwas zu feiern. Die katholische Grundschule hat mit ihrem Schulschwimmunterricht beim bundesweiten Förderpreis DLRG und Schule 2026 den ersten Platz erreicht. Und das als einzige Grundschule in den Top 10. Überzeugt haben die systematische Lernbegleitung, das vielfältige Trainerteam und die Schwimmkurse in der OGS und auch in den Ferien. Für Schulleiterin Barbara Schillings ist der Preis ein Zeichen, wie wichtig Schwimmunterricht in der Grundschule ist.
3: Also die klare Rückmeldung kam eigentlich, dass es ein Gesamtkonzept war. An vielen anderen Schulen wurden auch sehr viele Projekte hervorgehoben. An unserer Schule war es besonders, dass es ein wirklich funktionierendes Gesamtkonzept ist, da wir wirklich mit vielen zusammenarbeiten, mit Lehrern, mit der OGS sehr intensiv und die Unterstützung auch durch Schulamt und durch die Stadt.
2: Alle Kinder an der KGS Bürgelen verlassen die Schule nach der 4. Klasse mindestens mit dem Bronzeabzeichen. Und als Preis für den ersten Platz im Ranking gibt es jetzt außerdem einen professionell produzierten Imagefilm über die Arbeit der Schule. Nach einem schweren Unfall an einem Fahrgeschäft auf dem Münchner Oktoberfest ist ein Mitarbeiter gestorben. Der Mann ist gestern Abend an einem Freefall-Turm schwer verletzt worden und später im Krankenhaus an seinen Verletzungen verstorben. Wie genau es zu dem Unfall gekommen ist, wird zurzeit untersucht. Nach Angaben der Polizei sind Fahrgäste zu keiner Zeit in Gefahr gewesen. Zeugen des Unfalls sind vor Ort von einem Krisenteam betreut worden. Und in Niedeggenschmidt ist die Nacht für 120 Anwohner seit 3 Uhr vorbei. Grund ist ein möglicher Blindgänger aus dem Zweiten Weltkrieg. Ob es aber wirklich eine alte Bombe ist, kann der Kampfmittelräumdienst erst heute Morgen untersuchen. Die Anwohner mussten trotzdem vorsichtshalber ihre Häuser verlassen. Die meisten sind bei Nachbarn untergekommen. Es gibt in der Sporthalle auch eine zentrale Anlaufstelle.
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4: Richtig netter Herbsttag wird es heute bei uns im 100,5 Revier. Stellenweise ist noch ein bisschen neblig, im Laufe des Tages lockert es aber auf mit Sonnenschein, aber auch immer wieder einige dicke Wolken, bleibt aber trocken und auch recht mild mit maximal 18 Grad. 9 messen wir gerade schon bei euch in Gangelt und auch in Aachen. Morgen am Mittwoch geht es sogar noch was sonniger weiter und auch wieder ein paar Grad wärmer.
0: Auf den Straßen nichts los.
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0: 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Wenn ihr Staustörungen blitzen seht, meldet euch an der 100,5 Hotline bei Michelle. 0180 501 00 55. Kommt gut an.
4: Gute Fahrt.
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0: Mit guter Laune und Energie kommt jetzt von J-Lo Save Me Tonight. Guten Morgen.

0: in diesen Dienstag mit Marlon Rudett, New Age, 6 nach 6 hier auf 100,5, das Hitradio. Schönen guten Morgen. Komm, Eiko, wenn du in mein Team kommst, dann schenke ich dir meine Schuhe.
1: Passt mir nicht, aber vielen Dank trotzdem. Bist ja auch nicht Ray Garvey, der hat jetzt alle Register gezogen im Kampf um die besten Talente bei The Voice of Germany. Er hat ein paar teure Sneakers versprochen, wenn jemand in sein The Voice Team kommt. So.
0: Das hat ja schon so ein bisschen was von Kindergarten, ne? Spiel mit mir, ich teile mein Spielzeug.
1: Hey, hat mir am Wochenende 2 Tennisbälle eingebracht. Schöne Grüße an Nola, 5 immerhin. Die beste Musik, aber jetzt von Ray Garvey, Take This Heart. Guten Morgen.

0: gute Laune zum Start in den Dienstagmorgen. 10 nach 6 jetzt, 100,5 das Hitradio hier. Und gleich ist Zeit für die erste Kippe des Tages.
1: Ach, wenn der Schmacht da ist, machst du dir halt eine an. Ob auf dem Balkon oder gleich noch auf dem Parkplatz vor der Arbeit. Eine neue Studie sagt, Raucher, die leben inzwischen immer einsamer. Geselligkeit in der Raucherecke, ist nicht mehr.
2: Zigarette war eigentlich meine Beziehung, weil ich ging nach Hause, geraucht, meinen Kaffee und habe mich ziemlich isoliert, ja.
0: Wie sieht's bei euch aus? Ist der Marlboro-Mann euer einziges Date oder trifft sich das halbe Büro gleich draußen?
1: Eure Antworten in einer guten Stunde, 7:15 auf 100,5 das Hitradio. Guten Morgen.

0: Gut in den Dienstagmorgen mit uns, mit 100,5 das Hitradio und der besten Musik zum richtig ordentlich wach werden.
1: Jetzt gleich mit Bebe Rexha, New Religion, nach den News für so den richtigen Energiekick.
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0: 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Guten Morgen, 5 Minuten vor 6:30.
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9: Mit Tobi Leder. Der nächste Tankrabatt in Deutschland ist auf dem Weg. Das Bundeskabinett beschließt, die Energiesteuer auf Benzin und Diesel ab Oktober wieder zu senken. An der Zapfsäule soll das eine Entlastung von rund 17 Cent pro Liter bringen. Bund und Länder investieren dafür bis Ende des Jahres 2,5 Milliarden Euro. Auf dem Adalbert-Steinweg in Aachen kann der Verkehr heute Morgen wieder ganz normal fließen. Gestern Abend ist die Straße am Bahnhof Rote Erde aber zeitweise komplett gesperrt gewesen, nachdem bei Bauarbeiten eine Gasleitung beschädigt worden ist. Die Leitung konnte aber noch am Abend repariert werden. Die Grundschule Bürgelin in Wassenberg hat mit ihrem Schwimmkonzept bundesweit den ersten Platz bei einem Förderpreis der DLRG geholt. Die Kinder lernen dort schon ab dem ersten Schuljahr schwimmen, angepasst an das eigene Können. Im vergangenen Schuljahr konnten am Ende alle Viertklässler sicher schwimmen. Eine kurze Nacht für 120 Anwohner in Niedegenschmidt. Weil dort möglicherweise ein Blindgänger aus dem Zweiten Weltkrieg gefunden wurde, mussten die Anwohner ihre Häuser gegen 3 Uhr verlassen. Ob es sich wirklich um eine Bombe handelt, kann der Kampfmittelräumdienst aber erst heute Morgen untersuchen, wenn es wieder hell ist.
1: So ein bisschen neblig ist es noch bei uns im 100,5 Revier. Im Laufe des Tages lockert's auf, auch mal mit Sonnenschein. Das Ganze mit bis zu 18 Grad an der Spitze. 9 messen wir gerade bei euch in Mariadorf und auch in Viersen. Morgen am Mittwoch geht's sogar noch ein bisschen sonniger weiter und auch wieder ein paar Grad wärmer.
0: Auf den Straßen alles frei für euch.
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0: 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Stau, Störungen, Blitzen könnt ihr jederzeit melden an der 100,5 Hotline oder per WhatsApp direkt ins Studio an die 01578 212 1005. Gute Fahrt.
1: Kommt gut durch.
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0: Jawohl, der Montag ist erfolgreich geschafft. Tja, und damit starten wir doch direkt mit was Positives in den Dienstag. 100,5, das Hitradio hier um jetzt 6.34 Uhr. Guten Morgen.
1: Guten Morgen. Obendrauf jetzt auch noch ein super positiver Song von der Ikone aller Ikonen in der Musikgeschichte. Tja, sie liefert uns einen kleinen Motivationsschub, um aus dem Bett rauszukommen. Oder sie hilft einfach bei der Suche nach dem Wesentlichen. Kaffee im Büro.
0: Believe, jetzt bei uns in der Playlist. Kurz mitsingen, rein in die gute Laune.
1: Und das mit dem Kaffee im Büro, das klappt auch noch.
0: Gute Laune.
1: Kaffee im Büro.

0: Wir starten in den Dienstagmorgen, 6.42 Uhr und da müssen wir uns nochmal die Augen reiben, kurz mal kneifen, um einfach zu checken, ob wir noch träumen, aber nein, es ist kein Traum. Malle-Sänger Lorenz Büffel, der Zug hat keine Bremse. Der geht unter die Trauredner. Na, wie das wohl bei einer Hochzeit im Malle-Style klingt.
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0: Ray Dalton für euren Dienstagmorgen. Jetzt gleich ist es 7:05.
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0: Eigentlich spricht sich die Mehrheit der Deutschen für andere Sprithilfen aus, Tobi Leder.
2: Fast 70% hätten am liebsten einen Spritpreisdeckel. Von der Regierung gibt es vorerst aber wieder den umstrittenen Tankrabatt.
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2: Ab Oktober soll Tanken in Deutschland wieder günstiger werden. Das Bundeskabinett hat jetzt den neuen Tankrabatt auf den Weg gebracht. Vorgesehen sind rund 17 Cent minus pro Liter Benzin oder Diesel. Dafür wird die Energiesteuer bis zum Jahresende gesenkt. Jetzt fehlt noch die Zustimmung von Bundestag und Rat. Das soll aber noch in dieser Woche passieren. Zusätzlich arbeitet die Bundesregierung an einem zeitweisen Spritpreisdeckel, der spätestens Anfang 2027 kommen soll. Es ist jetzt der insgesamt 3. Tankrabatt in den letzten Jahren in Deutschland. Und die Kritikpunkte bleiben für Experten dieselben. Die Maßnahme sei zu teuer, komme nicht bei den Menschen an, die sie wirklich brauchen. Und Ölkonzerne profitieren stark von den gesenkten Steuern. Nach dem gesperrten Adalbert-Steinweg am Bahnhof Rote Erde gestern ist die Straße heute Morgen wieder frei. Bei Tiefbauarbeiten ist dort gestern Abend eine Gasleitung beschädigt worden. Feuerwehr und Polizei haben den Bereich dann zeitweise komplett gesperrt. Der Verkehr hat sich rund um den Bahnhof auch deutlich gestaut. Eine Gefahr für die Menschen drumherum hat es nach Messung der Feuerwehr aber keine gegeben. Und der Netzbetreiber konnte die beschädigte Leitung noch gestern Abend reparieren. Muss in Niedegenschmidt heute Morgen eine alte Weltkriegsbombe entschärft werden? Das überprüft gleich der Kampfmittelräumdienst. Vorsichtshalber wurden in der Nacht 120 Anwohner evakuiert. Sie sind bei Nachbarn und in einer Turnhalle untergekommen. Und in Zeiten, in denen Grundschulkinder immer schlechter schwimmen können, ist das hier eine richtig schöne Nachricht. Die KGS Wassenberg-Bürgelen landet mit ihrem Schwimmkonzept beim bundesweiten Förderpreis DLRG und Schule auf Platz 1. Das langfristige Ziel, jedes Kind an der KGS soll sicher schwimmen können, auch wenn bei jedem Kind die Voraussetzungen dafür etwas anders sind.
3: Denn jedes Kind ist anders, das ist gut so, das ist unser Leitspruch der Schule. Und wir versuchen wirklich immer da anzusetzen, wo die Kinder gerade stehen und jedes Kind individuell weiterzubringen. Und ja, das natürlich auch im Schwimmen und das ist auch anscheinend in letzter Zeit sehr erfolgreich gewesen,
2: sagt Schulleiterin Barbara Schillings. Und wie erfolgreich das gewesen ist, zeigt das: Am Ende des letzten Schuljahres konnten alle Viertklässler sicher schwimmen.
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0: Am besten noch ein Jäckchen mitnehmen oder einen dicken Pulli. Noch ist es ein bisschen frisch bei uns im 100,5 Revier. 9 Grad bei euch in Wassenberg und auch in Basweiler. Da geht aber noch ein bisschen was, 18 Grad an der Spitze. Dazu ist es noch ein bisschen neblig. Im Laufe des Tages lockert es auf mit Sonnenschein. Und morgen am Mittwoch geht's noch was sonniger und noch was wärmer weiter.
4: Nichts los auf den Straßen, ihr kommt gut durch.
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4: 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Petra sieht die erste Blitze des Tages. Die steht in Aachen in der Karl-Marx-Allee bei Tempo 30. Blitzen könnt ihr melden über die 100,5-App oder an der Hotline. Dort könnt ihr auch Staus und Störungen durchgeben. 0180 501 00 55. Die Nummer. Gute Fahrt.
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0: Na, da kann der Chef mit der Praktikantin auch mal per Du sein, ohne dass es direkt Ärger gibt. Hier nicht bei der Weihnachtsfeier. Raucherecke.
4: Es ist der Ort der völligen Gleichberechtigung, nur inzwischen ist es immer einsamer dort. Zeigt auch eine neue Studie.
0: Wie ist es da bei euch? Die Antworten gibt's gleich, 7:15.
4: Guten Morgen.

0: Eine neue Liebe am Start? Und schon ist alles andere egal. Ja, gerade nicht ganz bei der Sache. Shawn Mendes. Der Sänger ist so verknallt in seine Bruna. Das brasilianische Model hält ihn eventuell so ein klein bisschen davon ab, neue, frische Musik rauszubringen.
1: Was die beiden jetzt gerade so anstellen können.
0: Ja, also bessere Hälfte der Familie, den Freunden vorstellen. Das dauert einfach.
1: Ja, ob sie bis Weihnachten damit durch sind, ist zu bezweifeln. Zweifelsfrei ist Shawn Mendes aber dagegen mit der besten Musik jetzt bei uns am Start. Why auf 100,5. Das Hitradio. Guten Morgen.

0: Es ist 6:55 an diesem Dienstagmorgen. Aber dem einen oder anderen ist schon die dritte oder vierte Kippe zum Kaffee durch, oder?
1: Ja, Rauchen war ja eigentlich immer so ein bisschen gesellig. Ne? Kurz vor die Tür, Feuer, Schnorren, bisschen quatschen und schon sind neue Bekanntschaften gemacht.
0: Oder auch nicht. Eine neue Studie sagt jetzt, Raucher fühlen sich einsamer als Nichtraucher. Reden wir heute Morgen mit euch drüber.
1: Ein Trend, den 100,5-Reporter Daniel Kuhs mit euch auch so bestätigt.
2: Mittlerweile ja. Also ich war lange Jahre Raucher. Das war ja so ein Gesellschaftsding und Gemütlichkeit, zusammensitzen. Irgendwann fand ich es nur noch nervig, weil es waren nur noch wenig Raucher. Die meisten saßen drin. Das macht es ungemütlich.
3: Jetzt ist es ja eher so, dass man nach draußen geht und sich ein bisschen ausgrenzen muss, weil es ja nicht mehr so angesagt ist. Ja, von daher raucht man ja und ist dann eher für sich, also einsam quasi.
0: In der Raucherecke ist ja auch einfach nicht mehr viel los, oder? Vielleicht doch?
4: Wenn, dann würde ich eher das Gegenteil sagen, weil Rauchen schon immer noch was Soziales ist, zum Beispiel in der Uni. Gibt es immer diese Raucherecke von den Leuten, die immer rauchen.
5: Raucher fühlen sich einsamer als Nichtraucher.
6: Genau, im Gegenteil.
7: Auch während der Arbeit bekommt man ja auch mit, dass man sich viel schneller connectet, weil man einfach Raucher ist. Dann sagt man, ey, lass mal kurz eine Raucherpause machen. Und einfach schnickschnack, dann hat man sich ein bisschen mehr dazu kennengelernt. Man kann ja nach der Arbeit privat ja auch dann noch was machen.
1: Ihr legt gerade einsam eine Raucherpause ein. Nein. Ihr seid nicht allein, wir sind bei euch mit der besten Musik. Die gibt's hier bei uns auf 100,5, das Hitradio. Guten Morgen.

0: Brotdose für die Kids schnell fertig machen und Autoschlüssel suchen mit Teddy Swims.
1: Und Mr. Know-It-All hört ihr direkt nach den News auf 100,5 das Hitradio um kurz vor 7:30.
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0: Guten Morgen um jetzt 7:55.
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25: Mit Tobi Leder. Auf dem Weg zur Schule hat es im vergangenen Jahr deutlich mehr Unfälle in Deutschland gegeben. Fast 91.000 Schulwegunfälle wurden gemeldet. 25 davon haben tödlich geendet. Als besonders gefährlich gelten für Kinder unter anderem fehlende Radwege und unübersichtliche Kreuzungen. Autofahrer in Deutschland sollen ab Oktober wieder beim Tanken entlastet werden. Die Bundesregierung will die Energiesteuer bis zum Jahresende senken. Zusammen mit der niedrigeren Mehrwertsteuer geht es um 17 Cent pro Liter. Wenn die Ölkonzerne die gesenkten Steuern komplett an die Autofahrer weitergeben. Bundestag und Rat müssen dem Tankrabatt diese Woche noch zustimmen. Eine Grundschule aus dem Kreis Heinsberg ist für ihr Schwimmkonzept bundesweit ausgezeichnet worden. Die katholische Grundschule Bürgelin in Wassenberg landet bei dem Förderpreis DLRG und Schule auf Platz 1. Schwimmen gehört dort schon ab Klasse 1 fest zum Unterricht. Letztes Schuljahr hatte jeder Viertklässler am Ende das Bronzeabzeichen. Nach der Sperrung gestern Abend ist der Adalbert-Steinweg am Bahnhof Rote Erde in Aachen heute Morgen wieder frei. Bei Tiefbauarbeiten ist dort eine Gasleitung beschädigt worden. Deshalb musste die Straße zeitweise in beide Richtungen gesperrt werden. Eine Gefahr für Anwohner hatte es laut Feuerwehr aber keine gegeben.
0: Der Herbst ist hier bei uns im 100,5 Revier. Viele dicke Wolken sind unterwegs, bleibt aber trocken. Im Laufe des Tages auch immer mal wieder mit Sonnenschein. Das Ganze mit Temperaturen um die 18 Grad. 9 messen wir gerade bei euch in Merkstein und auch in Oberbruch. Morgen am Mittwoch geht es ein bisschen sonniger weiter und auch wieder ein paar Grad wärmer.
1: Auf den Straßen, alles frei, ihr kommt gut durch.
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1: 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Blitze in Aachen, Karl-Marx-Allee in der 30er-Zone. Danke Petra für die Info. Die Blitzen könnt ihr nachlesen und melden über die 100,5-App oder gebt Staus und Störungen durch an der Hotline. Gerne auch per WhatsApp an die 01578 212 1005. Gute Fahrt!
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0: Dienstagmorgen mit uns, 100,5 das Hitradio, 7.34 Uhr. Gemeinsam starten wir in den Tag und dazu eine gute Scheibe Brot. Ja, macht auch Kamerad. Und natürlich sein Musikerkollege, alte Farben, sag ich schon, alle Farben.
1: Ihnen gibt es halt keinen Kaffee zur Brotzeit. Nee, schön Bierchen. Die beiden feiern gerade zusammen bei den Wiesen in München. Lassen sich statt da so gut gehen.
0: Ja, machen wir auch mit der besten, nein, der zünftigsten Musik auf 100,5 das Hitradio. Alle Farben, der natürlich nicht alt aussieht nach einem Tag auf den Wiesen. Und Baby Goodbye, guten Morgen.

0: Katrin, lass uns uns mal festhalten, so um 20 vor 8. Wir sind, ja das auch, aber wir sind einfach mal so die Besten, ne? Gegen uns hat keiner eine Schnitte.
1: Na, höchstens die Milchschnitte, ne?
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0: Also bei Liegestützen wäre ich ja raus.
1: Eiko, dafür machst du jetzt 10 extra. Los.
0: 1. 8.
1: Noch 7.
0: 10.
1: Noch Nummer 10.
0: 10.

0: Die beste Musik hier bei uns in der Playlist und in gut anderthalb Minuten gibt's die mit Cat Burns.
1: Know that you're not alone hier bei uns auf 100,5, das ist Radio. Guten Morgen.
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0: Guten Morgen, 5 Minuten vor 8.
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0: Alle Bücher, Hefte, Pausenbrot eingepackt. Jut, ab zur Schule, Tobi Leder.
2: Ja, aber da ist jetzt gerade am Morgen auf dem Weg zur Schule besondere Vorsicht gefragt.
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2: Die Zahl der Schulwegunfälle in Deutschland ist zuletzt wieder gestiegen. Fast 91.000 Kinder und Jugendliche sind im vergangenen Jahr auf dem Weg zur Schule oder nach Hause verunglückt. Besonders gefährlich sind unter anderem unübersichtliche Kreuzungen oder auch fehlende Radwege. Und auch bei Erwachsenen hat es auf dem Weg zur Arbeit etwas mehr Unfälle gegeben. Am Arbeitsplatz selbst ist die Zahl der Unfälle dagegen zurückgegangen. Der Weg für den nächsten Tankrabatt in Deutschland ist frei. Die Bundesregierung hat die Steuersenkung auf Benzin und Diesel beschlossen. Ab Oktober soll die Energiesteuer um 14 Cent pro Liter sinken. Zusammen mit der Mehrwertsteuer würde das rund 17 Cent Minus an der Zapfsäule bedeuten. Gelten soll der Rabatt bis Ende des Jahres. Bundestag und Rat müssen aber noch zustimmen. Das soll noch in dieser Woche passieren. Bund und Länder bezahlen dafür für den Rest des Jahres fast 2,5 Milliarden Euro. Für die meisten Menschen in Deutschland ist der Tankrabatt aber nicht die bevorzugte Hilfe. Fast 70% sprechen sich in einer Umfrage für einen Preisdeckel auf Sprit aus, ähnlich wie es zum Beispiel in Belgien ist. Systematische Lernbegleitung, das vielfältige Trainerteam und auch die Schwimmkurse in der offenen Ganztagsschule und in den Ferien. Die KGS Wassenberg-Bögelen landet mit ihrem Schwimmkonzept beim bundesweiten Förderpreis DLRG und Schule auf dem ersten Platz. Schulleiterin Barbara Schillings freut sich sehr darüber.
3: Ja, wir sind erstmal total überwältigt und ich würde sagen, es ist eine Wertschätzung unserer Arbeit, die wir im gesamten Team geleistet haben und vorheben möchte ich da wirklich das Schwimmteam, denn die haben da wirklich ganz viel auf die Beine gestellt und sind mit so viel Engagement immer bei der Sache und immer beim Kind.
2: Das Team nimmt sich für jedes einzelne Kind viel Zeit. Das zahlt sich aus. Am Ende vom letzten Schuljahr hatte jeder Viertklässler das Bronzeabzeichen. Und viele Menschen in Belgien greifen beim Putzen offenbar viel zu oft zu Desinfektionsmitteln. Das Gesundheitsministerium und das Anti-Gift-Zentrum sagen, für den normalen Haushalt reichen Wasser, Seife oder auch ein milder Reiniger fast immer aus. Desinfektionsmittel können Haut, Augen und Atemwege reizen und werden besonders für Kinder schnell gefährlich.
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4: Einige Wolken sind unterwegs hier bei uns im 100,5 Revier, es bleibt aber trocken im Laufe des Tages mit viel Sonnenschein, so ein richtig netter Herbsttag. Das Ganze mit bis zu 18 Grad an der Spitze, 12 messen wir gerade bei euch in Haaren und 9 in Pfalz. Morgen am Mittwoch geht es sogar noch ein bisschen sonniger und auch ein bisschen wärmer weiter.
0: A46 von Heinsberg nach Düsseldorf zwischen Grevenbruch und dem Kreuz Neuss-West, 3 Kilometer stockend.
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0: 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Petra und Slavo sehen die Blitze in Aachen in der Karl-Marx-Allee. Da wird in der 30er-Zone in beide Richtungen kontrolliert. Blitzen zum Nachlesen in der 100,5-App. Darüber könnt ihr uns auch Blitzen melden. Staus und Störungen gebt ihr durch bei Michelle an der 100,5-Hotline 0180 501 0055. Gute Fahrt.
4: Kommt gut durch.
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4: Das ist wie so ein guter Freund. Der Regenschirm lässt dich nicht im Regen stehen.
0: Ja, ich würde meinen ja Katrin nennen, aber Katrin lässt mich nicht im Regen stehen und der 100,5 Regenschirm, der lässt euch auch nicht im Regen stehen. Vor allem, wenn ihr den Nobis Frühstücksgutschein auch noch in der Hand habt, gewinnt ihr beides gleich wieder. Bei 5 gewinnt, 7:45.
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0: Guten Morgen.

0: Shada, die beste Musik, die Black Eyed Peas. Wir sind sowas von bereit für den Herbst im 100,5 Revier, aber da ist auch schon jemand parat für den Winter. Felix Jähn.
1: Er hat jetzt so ein kleines Video auf Instagram gepostet. Da sehen wir ihn mit so einer richtig fetten, plüschigen, pinken Mütze. Ist auf jeden Fall ein Hingucker.
0: Einfach mal ein Statement setzen. Macht er nicht nur modisch, aber macht er vor allem mit der Musik. Pride, jetzt bei uns auf 100,5 das Hitradio in der Playlist. Kommt gut in den Tag.
1: So eine pinke Mütze steht ja auch.
0: Nein.
1: Doch.
0: Nein.
1: Doch.
0: Sag nichts, was du nicht sehen willst.
1: Doch.

0: Regnet die Erde wird nass. Nee, nicht gerade hier bei uns im 100,5 Revier, aber kann kommen. Wir sind bereit mit dem neuen 100,5 Shirt.
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2: Das ist er, der neue Gewinn bei unserem täglichen Rätsel-Date um 7:45. Den Nobis-Frühstücksgutschein gibt's natürlich auch mit Rätseln jetzt im Büro, unter der Dusche oder im Radio. Genauso wie das jetzt Christoph aus Jülich macht. Guten Morgen, heute Homeoffice-Tag für dich und unser großes Thema: Rauchen macht einsam. Wie ist es bei dir auf der Arbeit? Gibt's noch die Dates in der Raucherecke mit den Kollegen?
3: Ja, guten Morgen. Ja, die Dance in der Raucherecke gibt es tatsächlich noch. Ja, ich finde es auch tatsächlich immer so witzig. Das ist so wie so ein kleiner Rudelgang. Ja, der Erste kommt dann, der verspürt dann die Sucht und dann klopft er die Büros ab und dann findet sich tatsächlich immer so ein kleiner Trupp, der dann mal vor die Tür geht, ja.
0: So, aber wir lassen jetzt höchstens mal das Gehirn rauchen. Dafür brauchen wir von dir innerhalb von einer halben Minute 5 richtig beantwortete Fragen.
2: Und dein Countdown startet nach der ersten Frage von Katrin.
0: Welche Jahreszeit beginnt jetzt?
3: Der Herbst.
0: Nenne eine Ballsportart.
3: Fußball.
0: Was sagt man beim Start des Oktoberfests beim Anzapfen?
3: Rotzapftes.
0: Was wird beim... Wie wird das Begießen der heißen Steine in der Sauna bezeichnet?
3: Als Aufguss.
0: Vervollständige, wer eine nervige Grundeinstellung hat, der sucht das Haar...
3: In der Suppe.
0: Guck mal, 5 von 5. Sehr gut.
3: Hey, cool.
2: Super.
3: Sehr gut.
2: Christoph kann also beim nächsten Raucherecken-Date mit den Kollegen direkt mal erzählen, ich hab's geschafft. Bin bei 5 Gewinn durchgekommen und gehabt gewonnen. Das könnt ihr auch. Macht euch jetzt einen schönen Dienstag mit Comrade und Love Sober. Guten Morgen.

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0: mit Tobi Leder. Für Kinder ist der Weg zur Schule zuletzt gefährlicher geworden. 91.000 Schulwegunfälle hat es im vergangenen Jahr gegeben. Gleichzeitig sind noch mehr Kinder bei diesen Unfällen gestorben. Unfallkassen nennen fehlende Radwege und schwer einsehbare Kreuzungen als typische Gefahrenstellen auf dem Schulweg. Der nächste Tankrabatt in Deutschland ist auf dem Weg. Das Bundeskabinett beschließt, die Energiesteuer auf Benzin und Diesel ab Oktober wieder zu senken. An der Zapfsäule soll das eine Entlastung von rund 17 Cent pro Liter bringen. Bund und Länder investieren dafür bis Ende des Jahres 2,5 Milliarden Euro. In Wassenberg-Bürgelen zeigt die katholische Grundschule, wie Schwimmunterricht funktionieren kann und bekommt dafür jetzt einen bundesweiten Preis. Lehrkräfte, Schwimmfachkräfte und die Ganztagsbetreuung arbeiten eng zusammen. Zusätzlich gibt es Schwimmzeiten in den Ferien. Das Ergebnis? Alle Viertklässler konnten zuletzt sicher schwimmen und hatten das Bronzeabzeichen. Viele Menschen in Belgien greifen beim Putzen zu oft zu Desinfektionsmitteln. Gesundheitsministerium und Anti-Gift-Zentrum sagen, für den normalen Haushalt reichen Wasser, Seife und auch ein milder Reiniger fast immer aus. Desinfektionsmittel dagegen können Haut, Augen und Atemwege reizen und sollten nur gezielt eingesetzt werden.
1: Richtig nettes Herbstwetter heute bei uns im 100,5-Revier. Immer wieder Sonnenschein, ab und zu auch mal ein paar Wolken, bleibt aber trocken und recht mild. 18 Grad an der Spitze. 10 messen wir gerade bei euch in Eschweiler und auch im Selfkant. Morgen am Mittwoch geht sogar noch ein bisschen sonniger weiter und auch ein paar Grad wärmer.
2: A46 von Heinsberg nach Düsseldorf zwischen Grevenbruch und Neuss-West, 4 Kilometer Stop and Go.
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2: 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In Aachen Blitze in der Karl-Marx-Allee im 30er-Bereich. Beidseitig wird hier kontrolliert. Und in Herzogenrath, da steht der Blitzer immer noch in meiner Lieblingsstraße im 100,5-Revier in der Bierstraße. Prost Mahlzeit. Staus, Blitzen, Störungen meldet ihr über WhatsApp oder an der 100,5-Hotline 0180 501 0055. Gute Fahrt.
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0: Wunderschönen guten Morgen, 8.33 Uhr jetzt. Da gerade bei der Arbeit angekommen und erstmal Käffchen. Raucherpause.
1: Die Raucherecke, früher mal der soziale Hotspot, heute eher Außenposten im Nirgendwo. Eine neue Studie sagt, Raucher fühlen sich einsamer als Nichtraucher.
0: Unser 100,5-Reporter Daniel Kuhs fragt euch mal, alleinsein fühlt ihr euch aber auch nicht unbedingt durchs Rauchen.
2: Beste Kippe, wenn du auf dem Bus wartest, um so 5 Minuten, eine Kippe, Zeit geht übertrieben schnell vorbei.
3: Rauchen macht nicht einsam.
4: Nö. Rausgehen in die Pause, dauert keine Minute, bis wer dabei steht.
3: Es ist aber schon irgendwie eine toxische Beziehung. Kostet Geld, schadet einem.
2: Ja gut, ne?
4: Irgendwo muss man Abzüge machen.
1: So kannst du es auch sehen. Andere sagen aber auch, ist schon einsam da draußen mit einer Fluppe.
2: Ich glaube so, als Raucher isoliert man sich eher.
3: Aber man steht auch mit anderen zusammen.
2: Ja, nicht unbedingt. Also ich würde sagen, auf der Arbeit ist es da mittlerweile ganz verpönt zu rauchen. Stellen sich ja irgendwo aufs Klo oder irgendwo an der Ecke und rauchen. Ich denke, es macht einsam.
3: Warst du einsam damals?
5: Ja, ich war einsam. Zigarette war eigentlich meine Beziehung, weil ich ging nach Hause, geraucht, meinen Kaffee und habe mich ziemlich isoliert.
0: Wie sieht's bei euch aus? Isolation oder erstes Date am Tag in der Raucherecke mit den Kollegen? Schickt doch eine Sprachnachricht an die 01578 212 1005. Ja.

0: Angel und Date Night für Katy Perry. Sie hat sich mal wieder mit der besseren Hälfte vor den Kameras, ach, richtig süß geknutscht.
1: Mit Kanadas Ex-Premierminister. Ja, früher Hände schütteln mit Olaf Scholz und jetzt Megastar ausführen. Also, das ist mal ein Upgrade in jederlei Hinsicht. Die beiden haben sich jetzt das Museum von Star Wars-Schöpfer George Lucas angesehen.
0: Ob Katy dort ihr Fable für die dunkle Seite der Macht entwickelt hat? Wer weiß.
1: Verdacht liegt natürlich auf der Hand. Es ist einfach nur die beste Musik. Watch It Burn, jetzt auf 100,5. Das ist Radio.
0: Guten Morgen.

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0: Die beste und meiste Musik für den Dienstagmorgen hier auf 100,5 das Hitradio.
1: Gibt's gleich mit Lil Nas X, That's What I Want. Noch vor den News.
0: Guten Morgen.
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0: Schönen guten Morgen. Jetzt gleich ist es 9:05.
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0: Auf den Wegen, die wir am besten kennen, passieren ja häufig die meisten Unfälle, Tobi Leder.
2: Ja, dazu gehört neben dem Arbeitsweg für viele von uns ja auch der Schulweg für unsere Kids. Und auf dem Weg passieren wieder mehr Unfälle.
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2: Im vergangenen Jahr sind bundesweit fast 91.000 Schülerinnen und Schüler auf dem Hin- oder Rückweg zur Schule verunglückt. Deutlich mehr als noch im Jahr davor. Eltern nennen vor allem fehlende Radwege und schlecht einsehbare Kreuzungen als gefährliche Stellen. Und auch auf dem Arbeitsweg hat die Zahl der Unfälle leicht zugenommen. Bei Unfällen direkt am Arbeitsplatz gehen die Zahlen aber glücklicherweise zurück. Ab Oktober soll Tanken in Deutschland wieder spürbar günstiger werden. Das Bundeskabinett hat den neuen Tankrabatt jetzt auf den Weg gebracht. Geplant sind rund 17 Cent Entlastung pro Liter Benzin oder Diesel. Dafür wird die Energiesteuer bis zum Jahresende gesenkt. Jetzt fehlen noch die Zustimmung von Bundestag und Bundesrat. Das soll aber in dieser Woche passieren. Zusätzlich arbeitet die Bundesregierung an einem zeitweisen Spritpreisdeckel, der spätestens Anfang 2027 kommen soll. Es ist jetzt der insgesamt dritte Tankrabatt in Deutschland in den letzten Jahren. Und die Kritikpunkte bleiben für Experten dieselben. Die Maßnahme sei zu teuer, komme nicht bei den Menschen an, die sie wirklich brauchen. Und Ölkonzerne profitieren stark von den gesenkten Steuern. Beim Putzen gilt in Belgien offenbar häufig zu viel des Guten. Gesundheitsministerium und Anti-Gift-Zentrum warnen davor, Desinfektionsmittel im Alltag unnötig einzusetzen. Normales Reinigen entferne schon einen großen Teil von Schmutz, Bakterien und Viren. Starke Desinfektion brauche es meistens gar nicht. Dazu kommt, falsch benutzt können die Mittel gesundheitsschädlich sein, besonders wenn Produkte miteinander gemischt werden. Eine neue Kampagne soll in Belgien deshalb zeigen, wann Desinfektionsmittel wirklich sinnvoll ist und wie wir Reinigungsmittel sicher nutzen. Und noch immer gibt es kein Update aus Niedeggenschmidt. Die Behörden warten dort weiter auf den Kampfmittelräumdienst. Der soll im Laufe des Vormittags kommen und klären, ob es sich bei einem Fund gestern Abend um eine alte Weltkriegsbombe handelt. Vorsichtshalber sind in der Nacht rund 100 Anwohner in Sicherheit gebracht worden. Fast alle sind bei Nachbarn oder Freunden untergekommen.
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0: Bei euch im Randerad und auch in Kohlscheid misst mir gerade 11 Grad. Da geht aber noch was, 18 Grad an der Spitze heute im 100,5 Revier. Dazu einige dicke Wolken, bleibt aber trocken. Die Sonne, die schafft es da auch immer mal wieder durch. Morgen am Mittwoch geht sogar noch was sonniger und auch wärmer weiter.
3: Auf den Autobahnen ist alles frei, ihr kommt überall gut durch.
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3: 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In Aachen, Theaterstraße, Blitze im 30er-Bereich. Danke Michael für die Info. Haver sieht in Herzogenrath in der Bierstraße den Blitzer. Und von Petra und Slavo der Blitzer aus Aachen, Karl-Marx-Allee, auch hier bei Tempo 30. Und es wird in beide Richtungen kontrolliert. Blitzen, Staustörungen könnt ihr jederzeit durchgeben. Die Nummer der 100,5-Hotline, die bringt euch zu Michel. 0180 501 0055. Gute Fahrt.
0: Komm gut durch.
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0: No, es gibt doch nichts Romantischeres als heiraten. Auf Malle, ja.
3: Ja, Perle. Hast du Bock? Ja? Ja, geil.
0: Ein bisschen mehr Niveau darf es denn schon sein mit Lorenz Büffel. Ja, der Lorenz Büffel, der ist jetzt unter die Trauredner gegangen und wir haben da mal so eine passende Rede verfasst.
3: Bis dass der Sangria uns scheidet. 9:15. Olé.

0: 120.000 Mädels wollten in die Band am Ende. Viel Gekreische, aber nur 6 haben es geschafft. Bei Cat's Eye.
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2: Ja, schon ganz schön großer Casting-Zirkus. Auf allen Kanälen konnten die Fans dabei zusehen, wie sich die Band da hat suchen und finden lassen. Die Europa-Tour ist nebenbei auch schnell durchgekommen.
0: Verschlafen ist da nicht. Die USA-Tour steht an. Ziemlich stressig für die Bandmitglieder. Sie liefern aber ab die beste Musik mit unserem 100,5 Hit-Tipp in dieser Woche. Cat's Eye Animal.

0: Völlig neue Perspektiven, die wir euch um 10 nach 9 aufzeigen hier auf 100,5 das Hit Radio. Party- und Ballermann-Sänger Lorenz Büffel, der hat einen neuen Job. Als Hochzeitsredner. Wie wohl so eine malle Hochzeitsrede klingt. Katrin hat sich da mal so Gedanken gemacht.
1: Liebe Ilona, lieber Uli, heute sagt ihr Ja zueinander. Denn irgendwann war klar, das ist mehr als nur Bumsbar. Das ist echte Liebe. Johnny Depp und Anton aus Tirol waren chancenlos. Auch 10 nackte Friseusen hatten keine Schnitte. Ilona, schöner, jünger, geiler. Ab heute geht ihr gemeinsam durchs Leben. Egal ob nüchtern, dicht im Flieger oder mit einem Delfin in meiner Bauchtasche. Eure Liebe ist wie der Zug hat keine Bremse. Einmal losgefahren, hält euch keiner mehr auf. Und falls es irgendwann Wackelkontakt gibt, denkt an heute zurück. Denn heute ist so ein schöner Tag. Schalalalala. Und jetzt, Uli, geh mal Bier holen.
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0: Laune-Musik, die uns durch den ganzen Sommer begleitet hat. Von Tampa City.
1: 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Nach den News kurz vor 10.
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1: Euer Dienstagmorgen um jetzt 5 Minuten vor 10.
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17: Mit Tobi Leder. Auf dem Weg zur Schule hat es im vergangenen Jahr deutlich mehr Unfälle gegeben. Fast 91.000 Schulwegunfälle wurden in Deutschland gemeldet. 25 davon sind tödlich ausgegangen. Als besonders gefährlich für Schulkinder gelten unter anderem fehlende Radwege und unübersichtliche Kreuzungen. Autofahrer in Deutschland sollen ab Oktober wieder beim Tanken entlastet werden. Die Bundesregierung will die Energiesteuer bis zum Jahresende senken. Zusammen mit der niedrigeren Mehrwertsteuer geht es um 17 Cent pro Liter, wenn die Ölkonzerne die gesenkten Steuern komplett an die Autofahrer weitergeben. Bundestag und Rat müssen dem Tankrabatt noch zustimmen. Wie geht es heute weiter in Niedenschmidt? Das weiß zurzeit niemand. Die Behörden warten darauf, dass der Kampfmittelräumdienst einen verdächtigen Gegenstand untersucht. Vorsichtshalber sind vergangene Nacht rund 100 Anwohner evakuiert worden. In Belgien läuft eine neue Kampagne gegen den unnötigen Einsatz von Desinfektionsmitteln im Haushalt. Die Botschaft ist einfach: Putzen ist regelmäßig nötig, desinfizieren dagegen nur selten. Besonders wichtig ist auch, verschiedene Reinigungsmittel niemals miteinander zu mischen, weil dabei gefährliche Gase entstehen könnten.
3: So ein richtiger Herbsttag heute bei uns im 100,5 Revier. Mal Sonnenschein, dann aber auch wieder einige dicke Wolken. Bleibt aber trocken und recht mild. 18 Grad an der Spitze. 12 messen wir gerade bei euch in Mönchengladbach und auch in Waldenrath. Und auch morgen am Mittwoch geht's herbstlich weiter. Dann aber ein bisschen sonniger und auch etwas wärmer.
18: Auf den Autobahnen, alles frei für euch. Ihr kommt gut durch.
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18: Natürlich immer zuerst auf 100,5 das Hitradio B56 zwischen Finteln und Birchten. Blitzer gesehen und gemeldet von René und Nico. In Aachen ein Blitzer in der Theaterstraße in der 30er-Zone und in der Karl-Marx-Allee. Da wird in beide Richtungen kontrolliert. Dankeschön an Michael, Petra und Slavo hier für die Infos. Alle Blitzen zum Nachlesen in der 100,5-App. Darüber könnt ihr Blitzen auch direkt an uns melden. Staustörungen könnt ihr jederzeit durchgeben. An der 100,5 Hotline 0180 501 0055. Gute Fahrt!
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0: Wunderschönen guten Morgen, 100,5, das hier Radio.
1: Morgen. Hier.
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1: Mein Spezialgebiet, Essen und Schmerzen.
2: Der Pate probiert's.
0: Jede Woche probierst du ja Lifehacks oder einfach nur verrückte Dinge, damit wir es nicht tun müssen. Und heute geht's ums Schmerzempfinden mit einem beliebten Hausmittelchen.
1: Oh nein.
0: Doch. Klebt dir mal hier so ein schön dickes, gut klebendes Pflaster auf deine behaarten Arme.
1: Zu Befehl.
0: Aha.
1: Ja.
0: Mach nochmal extra fest, ne? Soll schön kleben.
1: So, hör das.
0: Und mit Hilfe von Öl soll das ganz einfach abgehen.
1: So, da bin ich ja jetzt schon der Feigling und habe Angst um alle meine schönen Härchen am Arm. Aber ich habe ein Tuch mit Rapsöl beschmiert. So, das habe ich mir jetzt aufs Pflaster getan und wir gucken und Achtung, mal sehen.
0: Jetzt klebt noch.
1: Scheiße. Oh Gott.
0: Hallo, Heiko.
1: Wer sagt, dass das danach schmerzfrei ist? Der lügt. Klarer Fall, ey. Das ist not approved. Ja, hör mir auf, ey.
0: Aber wenn ich so deinen Arm angucke, ist auf jeden Fall geschmeidiger und glatter Start in den Dienstag.
1: Wenn du das sagst.

0: Guten Morgen. Die Musik, sie steht im Vordergrund, nicht das Outfit oder die Person bei Glockenbach. Seit Jahren ja ein gut gehütetes Geheimnis, wer überhaupt dahinter steckt.
1: Wir wissen eigentlich nur, dass der Name vom Münchner Glockenbachviertel kommt. Kommen Sie daher, entsteht da die Musik? Das weiß niemand.
0: Ja, eine Sache können wir aber mit Sicherheit sagen. Sie machen verdammt erfolgreiche Musik.
1: So.
0: 350 Millionen Streams kommen nicht irgendwo her. Und einer der meisten Better Days um jetzt 9.42 Uhr gibt's jetzt bei uns auf 100,5 das Hitradio.
1: Schönen Dienstag euch.
0: Morgen.

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0: Mahlzeit, 5 Minuten vor 10.
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0: Falls ihr noch nicht auf den Kalender geguckt habt, es ist der 22. September. Tobi Leder, jawohl, bedeutet noch 8 Tage in diesem Monat.
2: Ja, dann gibt's nicht nur frisches Geld aufs Konto, dann soll auch tanken in Deutschland wieder günstiger werden.
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2: Ab Oktober soll tanken wieder spürbar in Deutschland günstiger werden. Der neue Tankrabatt soll Benzin und Diesel um rund 17 Cent pro Liter entlasten und bis Ende des Jahres gelten. Dafür senkt der Bund jetzt die Energiesteuer. Insgesamt kostet das Bund und Länder rund 2,5 Milliarden Euro. Die Kritik an der Maßnahme bleibt aber die gleiche wie bei den vergangenen Tankrabatten. Sie entlastet alle Autofahrer, also auch Menschen, die gar keine Hilfe brauchen. Sozialverbände fordern deshalb gezieltere Hilfen für kleinere und mittlere Einkommen. Ein Schwimmkonzept, das gerne Schule machen darf. Für ihr Konzept darf sich in Wassenberg die KGS Bürgelen über den ersten Platz beim bundesweiten Förderwettbewerb DLRG und Schule freuen. An der Schule dort lernen alle Kinder schon ab der ersten Klasse schwimmen und das zahlt sich aus. Am Ende des letzten Schuljahres hatte jedes Kind in der vierten Klasse das Bronzeabzeichen.
3: Sicher schwimmen zu können, das kann das eigene Leben retten und deswegen finde ich halt, sollte jedes Kind irgendwie die Möglichkeit bekommen, eine Chance bekommen, das auch lernen zu können. Und ja, für manche Kinder ist die Schule da doch leider der einzige Ort dafür und gerade da, finde ich, tragen wir eine besondere Verantwortung und müssen halt schauen, dass wir mit unseren knappen Wasserzeiten, mit den personellen Ressourcen so umgehen, um da halt das Bestmögliche rauszuholen.
2: Sagt Schulleiterin Barbara Schillings und betont, unser Schwimmteam an der Schule hat in den vergangenen Jahren extrem viel aufgebaut. Entwarnung kommt aus Niedeggenschmidt. Die evakuierten Anwohner können zurück in ihre Häuser. Gestern Abend ist dort ein Blindgänger aus dem Zweiten Weltkrieg gefunden worden. 94 Menschen mussten deshalb ihre Wohnungen verlassen. Der Kampfmittelräumdienst hat den Fund mittlerweile untersucht und sagt, die Bombe muss zwar noch entschärft werden, ja, es besteht aber keine Gefahr für Anwohner. Gefunden worden ist der Blindgänger bei Vorbereitung für ein Radrennen auf dem Gelände vom TuS Schmidt. Vor allem Haushalte mit Öl- oder Pelletheizungen müssen sich in diesem Jahr wohl auf höhere Heizkosten einstellen. Eine neue Prognose sieht dort die deutlichsten Anstiege, während Gas im Jahresschnitt sogar etwas günstiger werden könnte. Fernwärme und Wärmepumpen legen dagegen nur leicht zu. Langfristig dürfte Heizen mit Gas oder Öl aber deutlich teurer werden. Am günstigsten bleibt nach Einschätzung der Experten voraussichtlich die Wärmepumpe. Und bei der Fußball-Weltmeisterschaft im Sommer haben wir offenbar extrem viel Werbung für ungesunde oder riskante Produkte gesehen. Neben ungesunden Lebensmitteln und Getränken sind auch Alkohol, Glücksspiel und auch Kryptowährungen ständig im Bild gewesen, zeigt eine neue Analyse. Im Schnitt haben wir fast alle 7 Sekunden ein entsprechendes Logo gesehen. Kritisch sehen die Forscher vor allem, dass diese Werbung direkt Teil des Spielbildes gewesen ist und Zuschauer kaum ausweichen konnten.
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4: Temperaturen um die 18 Grad heute bei uns im 100,5 Revier. 13 messen wir gerade bei euch in Hückelhofen und auch in Zweifal. Dazu mal Sonnenschein, dann aber auch wieder einige dicke Wolken, bleibt aber trocken. Morgen am Mittwoch geht's ähnlich herbstlich weiter, dann aber wieder etwas sonniger und wärmer.
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0: Die Straßen sind frei.
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0: 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Blitz in Rötchen, Rosenthalstraße, 30er-Zone. Info von Andrea. Dann in Etternberg, beziehungsweise auf dem Etternberg in Corneli-Münster. Der Blitzer gesehen von Jürgen. Und auf der B56 auf dem Weg von Finteln nach Birchten. Nico und René, danke euch für diese Info. Alle Blitzen von heute Morgen könnt ihr nachlesen in der 100,5 App. Darüber könnt ihr uns auch Blitzen melden. Staus und Störungen gebt ihr durch an der 100,5 Hotline oder per WhatsApp 01578 212 1005. Gute Fahrt!
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4: Guten Start in den Dienstagvormittag und du, Tobi, hier aus den 100,5 News. Yes. Du bist ja Hundebesitzer, jawohl, und in Sachen Fellpflege kennst du dich aus. Du kümmerst dich da ja selbst drum.
2: Ja, genau. Toni, der ist einmal die Woche bei uns dran, wird dann schön das Fell gestriegelt, die Unterwolle rausgeholt. Meine Frau macht die Krallen immer schön. Der bekommt einmal die Woche eine kleine Spa-Behandlung.
4: Oh, verdient.
0: Tobi und Tobis Frau können also auch ein sehr guter Reviertipp sein in Sachen Hundepflege bzw. Hundefriseur. Der nächste 100,5 Reviertipp um 10 nach 10. Schönen Vormittag.

0: Nicht nur wir gehen zum Friseur, um uns verwöhnen zu lassen. Wieder schick.
1: Ja, auch unsere Vierbeiner.
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0: Wir suchen mit eurer Hilfe die besten Hundefriseure bei uns im 100,5 Revier und zeichnen sie die ganze Woche mit unserem Reviertipp-Sticker aus. Und heute geht's nach Erkelenz zu Vivian und ihrem Hundesalon Artgerecht.
1: 100,5 Reporterin Julia Hellebrand hat Vivian überrascht und nach ihren Tipps und Tricks gefragt.
3: 20 Jahre arbeite ich schon seit Hundetrainerin und dann habe ich immer wieder so süße Welpen gesehen, die nachher nicht mehr so süß aussahen, wenn sie so das erste Mal verschandelt wurden. Und dann habe ich gedacht, das muss man auch mal lernen und dann habe ich es gemacht.
4: Dann hast du gesagt, ab jetzt verschönere ich die Welpen.
3: Genau.
4: Welche Hunderassen kommen denn am häufigsten zu dir?
3: Tatsächlich Dackel.
4: Worauf muss man zum Beispiel bei einem Dackel achten?
3: Dass ein rauer Dackel auf jeden Fall gezupft wird und nicht geschnitten. Ansonsten gibt es ja auch noch die Langhaardackel, da ist dann doch eher das Schneiden gefragt. Aber so die meisten Dackel hier kommen wirklich zum Zupfen.
4: Hast du denn Tipps für jemanden, der zu Hause seinen Hund baden möchte und der Hund möchte einfach nicht in die Badewanne rein?
3: Da kann ich natürlich gut mit Schleckmatten arbeiten. Also da mache ich mir wirklich auf eine Schleckmatte schön Leberwurst oder was auch immer drauf und papp das wirklich an die Badewanne dran. Dann ist der Hund ein bisschen abgelenkter. Ich würde auch nicht direkt mit fließend Wasser auf den Hund halten, also wirklich erstmal in den Eimer und den mit dem Schwamm nass machen und auch erstmal mit dem Eimer langsam drüber schütten, weil oft ist das Problem für die Hunde wirklich dieser Wasserstrahl, der dann direkt auf die drauf gehalten wird.
0: Eine Schleckmatte. Erste Mal davon gehört, aber bei meinem

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12: Mit Tobi Leder. Der nächste Tankrabatt in Deutschland ist auf dem Weg. Das Bundeskabinett beschließt, die Energiesteuer auf Benzin und Diesel ab Oktober wieder zu senken. An der Zapfsäule soll das eine Entlastung von rund 17 Cent pro Liter bringen, wenn die Mineralölkonzerne die gesenkten Steuern komplett an die Verbraucher weitergeben werden. Bund und Länder investieren dafür bis Ende des Jahres 2,5 Milliarden Euro. Die Grundschule Bürgelin in Wassenberg hat mit ihrem Schwimmkonzept bundesweit den ersten Platz bei einem Förderpreis der DLRG geholt. Die Kinder lernen dort schon ab dem ersten Schuljahr schwimmen, angepasst an das eigene Können. Im vergangenen Schuljahr konnten am Ende dann alle Viertklässler sicher mit dem Bronzeabzeichen schwimmen. Auf dem Weg zur Schule hat es im vergangenen Jahr deutlich mehr Unfälle gegeben. Fast 91.000 Schulwegunfälle sind für Deutschland gemeldet, 25 davon sind tödlich ausgegangen. Das ist besonders gefährlich. Für Schulkinder gelten unter anderem fehlende Radwege und unübersichtliche Kreuzungen. Entwarnung für Niedeggenschmidt. Zwar ist dort wirklich ein Blindgänger aus dem Zweiten Weltkrieg gefunden worden, der wird auch entschärft. Für Anwohner gibt es aber keine Gefahr. Deshalb dürfen die 100 evakuierten Bewohner zurück nach Hause.
10: 14 Grad im Moment in Brachelen und Herzogenrath, Höchstwerte bis 18 Grad. Im Tagesverlauf immer wieder Sonnenschein, zwischendurch zieht es sich auch mal zu, es bleibt aber trocken. Morgen, der Mittwoch, wird dann deutlich sonniger und es geht nochmal ein paar Grad hoch mit den Temperaturen. Die Straßen sind frei.
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10: 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Corneli Münster, Itternberg. Danke Jürgen für die Info. Dann in Rötchen, Rosenthalstraße im 30er-Bereich. Und in Aachen 2 Blitzen auch in 30er-Zonen. Einmal in der Theaterstraße und in der Karl-Marx-Allee. Alle Blitzen zum Nachlesen in der 100,5-App. Darüber könnt ihr auch Blitzen melden. Staus und Störungen gebt ihr durch an der Hotline oder per WhatsApp 01578 212 1005.
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0: dieses unbeschreibliche Gefühl aus purem Glück und der absoluten Angst. Ja, das hat er aber ziemlich gut beschrieben. Alex Warren.
1: Wir sind von einer Person hin und weg, haben nichts anderes mehr im Kopf, aber gleichzeitig Angst. Angst vor Gefühlen und auch Angst, diese Person wieder zu verlieren.
0: Aber die Liebe überwiegt und das zu Recht in Fever Dream. Jetzt bei uns auf 100,5 das Hitradio.
1: Augen zu, außer wenn ihr gerade im Auto seid. Herz auf, rein ins Gefühl und rein in diesen Dienstagvormittag.

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0: Malik Harris, Sticks and Stones, wir haben es 5 vor 11.
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0: Mit Tobi Leder. Der nächste Tankrabatt kommt. Ab dem 1. Oktober sollen Benzin und Diesel erst einmal um rund 17 Cent pro Liter entlastet werden. Der Rabatt gilt bis Jahresende. Darauf hat sich die Bundesregierung geeinigt. Kritiker des Tankrabatts sagen, die Maßnahme ist aber teuer, wenig zielgenau und hilft auch denen, die Unterstützung gar nicht brauchen. Für Anfang kommenden Jahres arbeitet die Bundesregierung auch außerdem an einem zeitweisen Spritdeckel nach dem Vorbild von Belgien oder Luxemburg. Und den finden nach neuesten Zahlen fast 70% der Deutschen auch zielführender als einen erneuten Tankrabatt. In Zeiten wie heute, in denen viele Kinder nicht sicher schwimmen können, zeigt die Grundschule KGS Bürgelen in Wassenberg, wie es gehen kann. Für ihr Schwimmkonzept bekommt die Schule bei einem bundesweiten Förderpreis den ersten Platz. Jedes Kind auf der Schule soll am Ende der 4. Klasse sicher schwimmen können, sagt Schulleiterin Barbara Schillings.
2: Der Beginn ab dem ersten Schuljahr, der war uns immer sehr wichtig und dass wir wirklich jedes Kind mitnehmen. Auch die Nichtschwimmer, auch die, die noch Angst vor dem Wasser haben. Und es ist uns ganz wichtig, dass wir jedes Kind einfach da fördern, wo es gerade steht. Deswegen schauen wir nicht nur, dass wir unbedingt an Massen haben, an Abzeichen, sondern ja, dass halt auch die Kinder mitgenommen werden, die vielleicht einfach noch Angst haben.
0: Und das Konzept geht auf. Jedes Kind in der 4. Klasse hat am Ende des letzten Schuljahres das Bronzeabzeichen. Die Zahl der Schulwegunfälle in Deutschland ist zuletzt wieder gestiegen. Fast 91.000 Kinder und Jugendliche sind im vergangenen Jahr auf dem Weg zur Schule oder auf dem Nachhauseweg verunglückt. Besonders gefährlich für Kinder sind unter anderem unübersichtliche Kreuzungen und auch fehlende Radwege. Auch bei Erwachsenen hat es auf dem Weg zur Arbeit etwas mehr Unfälle gegeben. Am Arbeitsplatz selbst ist die Zahl der Unfälle dagegen zurückgegangen. Die Evakuierung in Niedergenschmidt ist heute Morgen aufgehoben worden. Wegen eines gefundenen Blindgängers haben dort seit gestern Abend fast 100 Menschen ihre Häuser verlassen müssen. Der Kampfmittelräumdienst gibt die Entwarnung. Die Bombe aus dem Zweiten Weltkrieg muss zwar noch entschärft werden, wegen ihrer Größe und Lage können die Menschen aber trotzdem wieder beruhigt nach Hause. Viele Menschen in Belgien greifen beim Putzen offenbar viel zu häufig zu Desinfektionsmitteln. Das Gesundheitsministerium und auch das Anti-Gift-Zentrum sagen, für den normalen Haushalt reichen Wasser, Seife oder ein milder Reiniger fast immer aus. Desinfektionsmittel können Haut, Augen und Atemwege reizen und werden besonders für Kinder schnell gefährlich. Sinnvoll sind sie vor allem dann, wenn jemand ansteckend krank ist oder Flächen mit Blut, Erbrochenem oder Ähnlichem verschmutzt sind. Und Heizen dürfte für viele Haushalte in diesem Jahr in Deutschland wieder teurer werden. Besonders bei Heizöl- und Holzpellets rechnen Experten mit deutlich höheren Kosten. Und auch Fernwärme und Wärmepumpen werden wohl etwas teurer. Bei Gas sieht es etwas besser aus, dort könnte die Jahresrechnung sogar leicht sinken. Sparen lässt sich trotzdem gut, schon richtiges Heizen, Lüften und weniger Warmwasser können den Verbrauch im Winter spürbar senken, sagen Experten.
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0: Ja, gerade gut zugezogen bei uns im 100,5 Revier. Viele Wolken unterwegs, die werden in der zweiten Tageshälfte aber immer löchriger und dann guckt die Sonne auch immer wieder raus. Trocken und mild ist es heute bei 18 Grad, Cornelia Münster liegt bei 13, ihr kommt in Langerwehe auf 14 Grad. Morgen am Mittwoch, da geht es noch etwas sonniger weiter und die Temperaturen, die klettern ein paar Grad.
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0: Eine Meldung für euch aus Aachen. Der Adelbert-Steinweg stadteinwärts nach dem Kaiserplatz. Da hat es einen Alleinunfall gegeben. Staut sich, ihr müsst ungefähr 10 Minuten mehr einplanen.
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0: Natürlich immer zuerst hier bei uns auf 100,5 das Hit-Radio. Geblitzt wird unter anderem in Cornelia Münster auf dem Itternberg. Dankeschön an Jürgen fürs Bescheid sagen. Hava sieht die Blitze in Herzogenrath auf der Bierstraße. Und wir schauen noch nach Aachen. Michael und Krüger sehen auf der Theaterstraße bei Tempo 30 eine Knipse und haben die dankenswerterweise durchgegeben. Alles, was ihr uns durchgegeben habt, nochmal übersichtlich in der 100,5 App und dort könnt ihr die neuesten Blitzen auch direkt durchgeben. Wir freuen uns aber auch über jede WhatsApp-Sprachnachricht von euch. Geht an die 01578 212 1005. Kommt gut durch den Dienstag.
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0: Laune für euren Dienstagvormittag mit 100,5 das Hitradio. Und passend zum Herbst räumen wir heute mit einem Hausmittel auf, das gerade wieder Hochsaison hat.
1: Das kommt mir nicht in die Müte.
2: Kastanien im Zimmer halten Spinnen fern.
0: Ja, schön wär's. Immer wieder heißt es, Spinnen könnten den Geruch von Kastanien nicht leiden. Wissenschaftlich belegt ist das aber leider nicht. Wer Kastanien auf Fensterbank und Boden verteilt, hat also wahrscheinlich trotzdem achtbeinigen Besuch. Aber hey, wenn die riesige Hauswinkelspinne im Wohnzimmer sitzt, dann könnt ihr sie wenigstens mit Kastanien bewerfen.
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12: Hi, ihr Lieben, wir haben es 5 Minuten vor halb 12.
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12: Mit Tobi Leder. In Wassenberg-Bürgelen zeigt die katholische Grundschule, wie Schwimmunterricht funktionieren kann und bekommt dafür jetzt einen bundesweiten Preis. Lehrkräfte, Schwimmfachkräfte und die Ganztagsbetreuung arbeiten eng zusammen. Zusätzlich gibt es auch Schwimmzeiten in den Ferien. Und das Ergebnis? Alle Viertklässler konnten zuletzt sicher schwimmen und hatten das Bronzeabzeichen. Auf dem Weg zur Schule hat es im vergangenen Jahr deutlich mehr Unfälle gegeben. Fast 91.000 Schulwegunfälle sind in Deutschland gemeldet worden. 25 davon sind tödlich ausgegangen. Als besonders gefährlich für Kinder gelten unter anderem fehlende Radwege und unübersichtliche Kreuzungen. Autofahrer sollen in Deutschland ab Oktober wieder beim Tanken entlastet werden. Die Bundesregierung will die Energiesteuer bis zum Jahresende senken. Zusammen mit der niedrigeren Mehrwertsteuer geht es um rund 17 Cent pro Liter. Wenn denn die Ölkonzerne die gesenkten Steuern auch komplett an die Autofahrer weitergeben. Bundestag und Rat müssen dem Tankrabatt noch zustimmen. Das soll diese Woche passieren. In Belgien läuft eine neue Kampagne gegen den unnötigen Einsatz von Desinfektionsmitteln im Haushalt. Die Botschaft ist einfach: Putzen ist regelmäßig nötig, desinfizieren dagegen nur selten. Besonders wichtig ist auch, verschiedene Reinigungsmittel niemals miteinander zu mischen. Dabei können giftige Gase entstehen. Und noch viele dichte Wolken draußen bei uns im 100,5 Revier. Es lockert aber im Verlauf des Dienstags immer weiter auf und dann kriegen wir auch immer mehr Sonnenstrahlen bei uns ab. Trocken und mild heute bei 18 Grad. Ihr kommt in Waldfeucht auf 15 und diese 15 Grad, die messen wir auch noch in Richterich bei euch. Morgen am Mittwoch geht es noch ein bisschen sonniger weiter und die Temperaturen, die klettern dann auch noch mal ein paar Grad nach oben. Eine Meldung für euch kommt aus Würseln, die Scherberger Straße. Da gibt es ein Fahrradtraining und eine Fahrradprüfung rund um die Grundschule. Da besonders vorsichtig fahren.
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12: Na klar, immer zuerst gehört bei uns auf 100,5 das Hitradio. In Aachen haben wir im 30er-Bereich auf der Karl-Marx-Allee Blitze. Petra und Slavo, danke schön fürs Bescheidsagen. Außerdem die B56 zwischen Winteln und Bürgten. Da haben Nico und René eine Blitze durchgegeben. Und in Röhrchen die Rosenthalstraße. Da gilt maximal 30, sonst wird's teuer. Danke Andrea für die Info. Alle Blitzen von euch nochmal übersichtlich bei uns in der 100,5 App und dann könnt ihr uns neue Blitzen sehr gerne melden, entweder direkt über die 100,5 App oder per WhatsApp-Nachricht 01578 212 1005. Auch gerne Infos zu Staus und anderen Verkehrsstörungen mit durchgeben. Danke euch.
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0: Hi zusammen, es ist jetzt 11:55.
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0: Mit Sören Sierk. Ab Oktober soll tanken in Deutschland wieder spürbar günstiger werden. Der neue Tankrabatt soll Benzin und Diesel um rund 17 Cent pro Liter entlasten und bis Ende des Jahres gelten. Dafür senkt der Bund die Energiesteuer. Insgesamt kostet das Bund und Länder rund 2,5 Milliarden Euro. Die Kritik an der Maßnahme bleibt aber die gleiche wie bei den vergangenen Tankrabatten. Sie entlastet alle Autofahrer, also auch Menschen, die die Hilfe gar nicht brauchen. Sozialverbände fordern deshalb gezieltere Hilfen für kleine und mittlere Einkommen. In Wassenberg-Birgelen gibt es etwas zu feiern. Die katholische Grundschule hat mit ihrem Schulschwimmunterricht beim bundesweiten Förderpreis DLRG und Schule 2026 den ersten Platz erreicht. Und das als einzige Grundschule in den Top 10 der Gewinner. Überzeugt haben die systematische Lernbegleitung, das vielfältige Trainerteam und die Schwimmkurse in der UGS und in den Ferien. Für die Schulleiterin Barbara Schillings ist der Preis ein Zeichen, wie wichtig Schwimmunterricht in der Grundschule ist.
2: Also die klare Rückmeldung kam eigentlich, dass es ein Gesamtkonzept war. An vielen anderen Schulen wurden auch sehr viele Projekte hervorgehoben. An unserer Schule war es besonders, dass es ein wirklich funktionierendes Gesamtkonzept ist, da wir wirklich mit vielen zusammenarbeiten, mit Lehrern, mit der OGS sehr intensiv und die Unterstützung auch durch Schulamt und durch die Stadt.
0: Alle Kinder an der KGS Birgelen verlassen die Schule nach der 4. Klasse mindestens mit dem Bronzeabzeichen. Und als Preis für den ersten Platz im Ranking gibt es jetzt einen professionell produzierten Imagefilm über die Arbeit der Schule. Im vergangenen Jahr sind bundesweit fast 91.000 Schülerinnen und Schüler auf dem Hin- oder Rückweg verunglückt. Deutlich mehr als noch im Jahr davor. Eltern nennen vor allem fehlende Radwege und schlecht einsehbare Kreuzungen als gefährliche Stellen. Auch auf dem Arbeitsweg hat die Zahl der Unfälle leicht zugenommen. Bei Unfällen direkt am Arbeitsplatz gehen die Zahlen aber glücklicherweise zurück. Vor allem Haushalte mit Öl- oder Pelletheizungen müssen sich 2026 wohl auf höhere Heizkosten einstellen. Eine neue Prognose sieht dort die deutlichsten Anstiege, während Gas im Jahresdurchschnitt sogar etwas günstiger werden könnte. Fernwärme und Wärmepumpen legen nur leicht zu, langfristig dürfte Heizen mit Gas und Öl aber deutlich teurer werden. Am günstigsten bleiben nach Einschätzung der Experten voraussichtlich Wärmepumpen. Und bei der Fußball-WM im Sommer haben wir offenbar extrem viel Werbung für ungesunde oder riskante Produkte gesehen. Neben ungesunden Lebensmitteln und Getränken sind auch Alkohol, Glücksspiel und Kryptowährung ständig im Bild gewesen, zeigt eine neue Analyse. Im Schnitt haben wir fast alle 7 Sekunden ein entsprechendes Logo gesehen. Kritisch sehen die Forscher vor allem, dass die Werbung direkt Teil der Spielbilder war und Zuschauer ihr kaum ausweichen konnten.
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0: Heute viel grau draußen im 100,5 Revier. Die Wolken werden in der zweiten Tageshälfte aber ein bisschen löchriger. Dann bekommen wir auch immer mehr von der Sonne zu sehen. Insgesamt ist es trocken und mild bei bis zu 18 Grad. In Kaken, da messen wir 15 und in Würseln 14 Grad. Morgen am Mittwoch geht es noch ein bisschen sonniger weiter und dann auch ein paar Grad wärmer.
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0: Eine Meldung habe ich für euch in Würselen auf der Scherberger Straße. Da sind die Kinder von der Grundschule gerade im Fahrradtraining oder in der Prüfung. Da ein bisschen vorsichtiger fahren.
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0: 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Steffen hat die neueste Blitze per 100,5 App reingebracht. In Jackerath auf der neuen Landstraße Richtung Holzweise werdet ihr da geblitzt. Und auch André hat eine neue Blitze gesehen in Lichtenbusch auf der Rahener Straße. Achtung, da sind nur 30 km/h erlaubt. Und der Jürgen sieht eine Blitze in Corneliemünster auf dem Iternberg. Also überall schön vorsichtig fahren. Blitzer, die meldet ihr gerne auf der 100,5 App. Da seht ihr auch nochmal alles schön aufgelistet. Oder per WhatsApp 01578 212 1005.
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4: Hi zusammen, es ist 1:05.
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4: Sören Sierk. Ab Oktober soll der neue Tankrabatt Benzin und Diesel in Deutschland um rund 17 Cent pro Liter entlasten und bis Ende des Jahres gelten. Daran gibt es aber auch wieder Kritik, weil der Rabatt auch Menschen entlastet, die die Hilfe gar nicht brauchen. In Wassenberg-Birgelen gibt es etwas zu feiern. Die katholische Grundschule hat mit ihrem Schulschwimmunterricht beim bundesweiten Förderpreis DLRG und Schule 2026 den ersten Platz erreicht. Und das als einzige Grundschule in den Top 10 der Gewinner. Im vergangenen Jahr sind bundesweit fast 91.000 Schülerinnen und Schüler auf dem Hin- oder Rückweg verunglückt, deutlich mehr noch als im Jahr davor. Eltern nennen vor allem fehlende Radwege und schlecht einsehbare Kreuzungen als gefährliche Stellen. Und vor allem Haushalte mit Öl- oder Pelletheizung müssen sich 2026 wohl auf höhere Heizkosten einstellen. Eine neue Prognose sieht dort die deutlichsten Anstiege, während Gas im Jahresdurchschnitt sogar etwas günstiger werden könnte. Fernwärme und Wärmepumpen legen nur leicht zu. Wir blicken auf die Straßen. Da kann ich gute Nachrichten vermelden. Uns ist gerade nichts gemeldet. Kommt gut durch.
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4: 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Die neuesten beiden Blitzen sehen wir einmal in Jackerath auf der neuen Landstraße Richtung Holzweiler. Das hat uns der Stefan per 100,5 App gemeldet. Und die Andrea sieht die Blitze in Lichtenbusch auf der Rahener Straße. Achtung, da sind nur 30 erlaubt. Und ebenfalls von einer Andrea, ich weiß nicht, ob sie selber ist, aber ein Rötchen auf der Rosenthalstraße. Auch da sind nur 30 erlaubt. Blitzer, die meldet ihr ganz bequem auch bei uns in der 100,5 App. Alle Blitzen, die ihr uns bisher gemeldet habt, seht ihr da auch nochmal schön aufgelistet. Oder ruft uns gerne an der 100,5 Hotline 0180 501 0055. Kommt gut durch und gute Fahrt.
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0: Ava Max bringt uns in den Dienstagnachmittag rein. Wir haben jetzt gleich 5 vor 1.
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0: Krass, dass ich diesen Satz mal lesen darf, hätte ich nicht gedacht. Sören Siak, nicht mehr lange, dann wird das Tanken wieder deutlich günstiger in Deutschland.
2: Ja, gegen den Tankrabatt, der kommt, gibt es aber auch schon jetzt Kritik.
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2: Der nächste Tankrabatt kommt. Ab dem 1. Oktober sollen Benzin und Diesel zunächst um rund 17 Cent pro Liter entlastet werden. Der Rabatt gilt bis Jahresende. Kritiker des Tankrabatts sagen, die Maßnahme ist teuer, wenig zielgenau und hilft auch denen, die Unterstützung gar nicht brauchen. Für Anfang kommenden Jahres arbeitet die Bundesregierung außerdem an einem zeitweisen Spritpreisdeckel nach dem Vorbild von Belgien und Luxemburg. Den finden nach neuesten Zahlen fast 70% der Menschen auch zielführender als einen erneuten Tankrabatt. Die Grünen fordern strengere Regeln für künstliche Intelligenz. Sie haben dazu eine Aktuelle Stunde im Bundestag beantragt. Die Fraktion warnt vor Sicherheitslücken bei modernen KI-Systemen und fordert einen Schutzplan von der Bundesregierung. Ende August hat zwar ein neues deutsches Institut für KI-Sicherheit seine Arbeit aufgenommen, den Grünen reicht das aber nicht. Sie wollen zusätzlich strengere Regeln in Deutschland, Europa und auch international. Ein Schulkonzept, das gerne Schule machen darf. Für ihr Konzept darf sich in Wassenberg die KGS Birgelen über den ersten Platz beim bundesweiten Förderwettbewerb die LRG und Schule freuen. An der Schule lernen alle Kinder schon ab der ersten Klasse schwimmen und das zahlt sich aus. Am Ende des letzten Schuljahres hatte jedes Kind in der 4. Klasse das Bronzeabzeichen.
3: Sicher schwimmen zu können, das kann das eigene Leben retten. Und deswegen finde ich halt, sollte jedes Kind irgendwie die Möglichkeit bekommen, eine Chance bekommen, das auch lernen zu können. Und ja, für manche Kinder ist die Schule da doch leider der einzige Ort dafür. Und gerade da, finde ich, tragen wir eine besondere Verantwortung und müssen halt schauen, dass wir mit unseren knappen Wasserzeiten, mit den personellen Ressourcen so umgehen, um da halt das Bestmögliche rauszuholen.
2: Sagt Schulleiterin Barbara Schillings. Sie betont, unser Schwimmteam hat in den vergangenen Jahren extrem viel aufgebaut. Viele Menschen in Belgien greifen beim Putzen offenbar zu oft zu Desinfektionsmitteln. Das Gesundheitsministerium und das Anti-Gift-Zentrum sagen, für den normalen Haushalt reichen Wasser, Seife oder ein milder Reiniger fast immer aus. Desinfektionsmittel können Haut, Augen und Atemwege reizen und werden besonders für Kinder schnell gefährlich. Sinnvoll sind sie vor allem dann, wenn jemand ansteckend krank ist oder Flächen mit Blut, Erbrochenem oder Ähnlichem verschmutzt sind. Auf dem Weg zur Schule hat es im vergangenen Jahr deutlich mehr Unfälle gegeben. Fast 91.000 Schulwegunfälle wurden in Deutschland gemeldet, 25 davon endeten tödlich. Als besonders gefährlich gelten unter anderem fehlende Radwege und unübersichtliche Kreuzungen. Und im Kreis Heinsberg ist ein Projekt zu Gaming und Medienprävention zu Ende gegangen. Rund 200 Menschen waren beim Abschluss von Level Up in Wassenberg dabei. Jugendliche, Eltern und Fachleute haben dort unter anderem über Spielsucht, Ingame-Käufe, offene Chats und Chancen im E-Sport geredet. Auch ein E-Sportler von Borussia Mönchengladbach war dabei. Der Kreis Heinsberg prüft jetzt, wie das Projekt in Zukunft weitergeführt werden kann.
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0: Ja, es ist schon frisch bei uns im 100,5 Revier. Raren, ihr kommt gerade auf 16 Grad, Hastenrad ihr auf 17. Und viel wärmer, kleiner Spoiler, wird's heute auch nicht mehr. Immerhin, die Sonne kommt zwischendurch bei den ganzen Wolken raus. Da sammeln wir wenigstens ein bisschen Vitamin D heute. Morgen scheint die Sonne deutlich öfter und hat am Himmel auch die Oberhand. Dazu ein Stück wärmer als heute bei bis zu 22 Grad.
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0: Auf Verkehrsupdate ist gerade sehr kurz. Die Straßen sind gerade frei soweit. Kommt gut an.
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0: Gibt's natürlich nur dank euch immer zuerst auf 100,5. Das Hitradio ist, wird geblitzt in Heinsberg auf der Lindaner Straße im 30er Bereich. In Jackerath auf der neuen Landstraße in Richtung Holzweiler und in Lichtenbusch auf der Rahener Straße hier ebenfalls in der 30er Zone. Dankeschön an Harry, Steffen und Andrea fürs Melden. Wenn ihr noch was gesehen habt auf der Straße bzw. am Straßenrand, so einen netten schwarzen Kasten, dann meldet doch gerne eine neue Blitze in der 100,5 App oder sagt Bescheid. Alles von den Straßen geht an unsere Hotline 0180 501 0055.
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0: In dieser Woche, da bringen wir neue Reviertipp-Sticker ins 100,5 Revier. Wir zeichnen die besten Hundefriseure aus. Unser nächster Gewinner Salon gleich nach den nächsten drei Hits. Hi zusammen.
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0: Der Push nach der Mittagspause. Ray, where's my husband?
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0: Wir zeichnen sie in dieser Woche aus. Die besten Hundefriseure im 100,5 Revier. Ihr habt eure Favoriten in die Kommentare auf Facebook und Insta geschrieben. Der nächste Reviertipp-Sticker, der geht heute nach Erkelenz. 100,5-Reporterin Julia Hellebrand ist bei Vivian und ihrem Hundesalon artgerecht.
2: Ich arbeite gerne mit einer Halterung, auch am Tisch, damit mir der Hund nicht rausspringt, sich verletzt oder eben runterfällt. Deswegen werden die hier immer leicht festgemacht. Und dann geht's eigentlich los.
3: Und dann wird das Wasser angemacht. Wie viel Grad hat das Wasser?
2: Es ist lauwarm. Im Sommer mache ich es gerne etwas kühler, darf aber natürlich auch nicht zu kühl sein. Aber grundsätzlich mögen Hunde kein warmes Wasser.
3: Puh, wie stehst du dazu? Darf ein Shampoo riechen oder sollte es eher neutral sein?
2: Von mir aus darf es gerne riechen, aber es sollte natürlich nicht so ein aufgesetzter Parfümduft sein. Die meisten guten Hundeshampoos riechen eher wirklich pflanzlich.
3: Gibt es dann auch so verrückte Anfragen, die du ab und zu mal bekommst?
2: Ich sollte mal ein Hund als Einhorn machen. Also farblich, sowie auch Flügel rausschneiden, ne? Also, dass man das wirklich so bildlich erkennt. Das war so das Verrückteste.
3: Ja, kann ich mir vorstellen. Ist auf jeden Fall crazy Anfrage, die man da bekommt.
0: Ja, die Hauptsache ist doch, ihr und euer Hund, ihr fühlt euch wohl, auch als Einhorn. Der nächste Reviertipp-Sticker, der wird morgen verteilt.

0: Die restlichen To-Dos heute, die erledigen wir mit einem neuen Schwung. Energie. New Legion von Baby Rexha gleich nach dem Verkehr zum Start in den Dienstagnachmittag.
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0: Hallo zusammen, 5:30.
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19: Mit Sören Sierk. Der nächste Tankrabatt kommt. Ab dem 1. Oktober sollen Benzin und Diesel in Deutschland zunächst um rund 17 Cent pro Liter entlastet werden. Der Rabatt gilt dann bis Jahresende. Kritiker des Tankrabatts sagen aber, die Maßnahme ist teuer, wenig zielgenau und hilft auch denen, die Unterstützung gar nicht brauchen. Die Grünen fordern strengere Regeln für künstliche Intelligenz. Sie haben dazu eine Aktuelle Stunde im Bundestag beantragt. Die Fraktion warnt vor Sicherheitslücken beim modernen KI-System und fordert einen Schutzplan von der Bundesregierung. Viele Menschen in Belgien greifen beim Putzen offenbar viel zu oft zu Desinfektionsmitteln. Das Gesundheitsministerium und das Anti-Gift-Zentrum sagen, für den normalen Haushalt reichen Wasser, Seife oder ein milder Reiniger fast immer aus. Und im Kreis Heinsberg ist ein Projekt zu Gaming- und Medienprävention zu Ende gegangen. Rund 200 Menschen waren beim Abschluss von Level Up in Wassenberg dabei. Jugendliche, Eltern und Fachleute haben dort unter anderem über Spielsucht, Ingame-Käufe, offene Chats und Chancen im E-Sport geredet.
0: Achtung, auf der A4 Aachen in Richtung Köln zwischen Düren und Merzenich. Da liegt ein Plastikteil auf der Fahrbahn, deswegen bitte vorsichtig fahren hier.
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0: 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Gerhard hat sich per WhatsApp gemeldet. In Rötchen auf der Hahner Straße werdet ihr geblitzt. Außerdem die Info von Harry Heinsberg auf der Linderner Straße im 30er Bereich. Da steht auch eine Blitze. Und auch in Kornelimünster auf dem Itternberg werdet ihr geknipst. Dankeschön auch an Jürgen fürs Melden. Neue Blitzer, die gibt ihr durch in der 100,5 App. Wenn ihr da noch was entdeckt habt oder sagt Bescheid, alles Mögliche von den Straßen geht an unsere WhatsApp-Nummer 01578 212 1005.
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0: Wir hören einen Song im Radio und denken uns direkt, warte mal, den kennst du doch.
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0: Dieses Gefühl haben ganz viele Menschen bei Animal von der Girlgroup Cat's Eye.
2: Ja, hallo, liebes 100,5-Team. Ich dachte nur so im Hintergrund, das kennst du doch. Also wenn man mal genau hinhört, dann hört man da eigentlich im Hintergrund Toxic von Britney Spears raus. Müsst ihr mal reinhören.
0: Das sagt 100,5-Hörer Thorsten aus Jülich zu unserem aktuellen Hit-Tipp. Und damit, lieber Thorsten, sprichst du aus, was viele Fans im Netz sich denken, müsst ihr gleich gerne mal drauf achten. Vor allem am Anfang klingt das übelst nach Toxic. So, hier nochmal als Reminder, ne? Damit ihr wisst, wie das denn klingt. Da kann sich der Song Animal aber auch eigentlich geehrt fühlen, mit so einem Meisterwerk verglichen zu werden. Ist auch ein richtiger Kracher, vor allem der Refrain macht richtig Spaß zuzuhören. Unser Hit-Tipp in dieser Woche, jetzt auf 100,5, das Hit-Radio.

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0: Genau, 5 vor 2 haben wir es jetzt.
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0: An der Zapfsäule gibt es ab Oktober Entlastung, Sören Sierk.
2: Und beim Heizen dürfte es im Winter vermutlich für viele teurer werden.
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2: Ab Oktober soll Tanken in Deutschland wieder spürbar günstiger werden. Der neue Tankrabatt soll Benzin und Diesel um rund 17 Cent pro Liter entlasten und bis Ende des Jahres gelten. Dafür senkt der Bund die Energiesteuer. Insgesamt kostet das Bund und Länder rund 2,5 Milliarden Euro. Die Kritik an der Maßnahme bleibt aber die gleiche wie bei den vergangenen Tankrabatten. Sie entlastet alle Autofahrer, also auch Menschen, die die Hilfe gar nicht brauchen. Sozialverbände fordern deshalb gezieltere Hilfen für kleine und mittlere Einkommen. Vor allem Haushalte mit Öl- oder Pelletheizung müssen sich 2026 wohl auf höhere Heizkosten einstellen. Eine neue Prognose sieht dort die deutlichsten Anstiege, während Gas im Jahresdurchschnitt sogar etwas günstiger werden könnte. Fernwärme und Wärmepumpen legen nur leicht zu, langfristig dürften Heizen mit Gas und Öl aber deutlich teurer werden. Am günstigsten bleiben nach Einschätzung der Experten voraussichtlich Wärmepumpen. Rückendeckung für Kanzler Friedrich Merz kommt auch aus dem 100,5-Revier. Die erste parlamentarische Geschäftsführerin der Unionsfraktion Katharina dos Santos-Vinz aus der Städteregion Aachen sagt, Merz habe die volle Unterstützung der Fraktion. Auch aus der CSU gibt es bisher keine Forderung nach einem Wechsel in der Parteispitze. Nach den jüngsten Wahlniederlagen soll es in der Union jetzt vor allem um den weiteren politischen Kurs gehen. Die Grünen wollen stärker über die Risiken von künstlicher Intelligenz sprechen. Im Bundestag haben sie dafür eine Aktuelle Stunde zur KI-Sicherheit beantragt. Die Fraktion warnt, dass einzelne KI-Systeme inzwischen Dinge tun können, die von ihren Entwicklern so gar nicht vorgesehen waren. Deshalb fordert sie mehr Kontrolle und klare Sicherheitsregeln. Die Bundesregierung soll dafür einen eigenen KI-Schutzplan vorlegen. Die Polizei warnt vor einer neuen Betrugsmasche bei WhatsApp. Beim sogenannten Ghost Pairing bekommen Nutzer zum Beispiel Nachrichten von vermeintlichen Freunden und sollen einen Link öffnen oder einen QR-Code scannen. Danach können Betrüger das WhatsApp-Konto mit ihrem eigenen Gerät verknüpfen und Nachrichten mitlesen oder selbst verschicken. Die Polizei rät deshalb, unbekannte Links und QR-Codes nicht zu öffnen und regelmäßig zu prüfen, welche Geräte mit dem eigenen WhatsApp-Konto verbunden sind. Wie viel Gaming ist noch okay und ab wann wird es problematisch? Genau um solche Fragen ging es beim Projekt Level Up des Kreisjugendamts Heinsberg. Jugendliche und Eltern haben sich dabei unter anderem mit Spielsucht, Lootboxen, Chats und E-Sport beschäftigt. Zum Abschluss kamen rund 200 Menschen nach Wassenberg. Mit dabei war auch ein E-Sportler von Borussia Mönchengladbach. Der Kreis Heinsberg will jetzt prüfen, wie das Projekt weitergehen könnte.
0: Es sind viele Übergangsjacken auf den Straßen unterwegs. Bei euch in Laurensberg gerade 17 Grad. Heinsberg, ihr kommt auf 19. Und damit sind wir auch schon fast an der Temperaturspitze für heute angekommen. Dazu sind einige Wolken unterwegs. Vor allem jetzt am Nachmittag, da kommt die Sonne aber immer besser durch. Morgen scheint die Sonne deutlich öfter und es wird auch ein Stück wärmer bei bis zu 22 Grad. Die sind morgen drin bei uns. Das Verkehrsupdate aus dem 100,5 Revier. Achtung, weiterhin auf der A4 Aachen in Richtung Köln. Zwischen Düren und Merzenich, da liegt ein Plastikteil auf der Fahrbahn.
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0: Die gibt's natürlich immer zuerst auf 100,5, das Hitradio. Es wird geblitzt auf der A4 von Aachen in Richtung Köln, da kurz vor der Höhe verlauten Heide. Außerdem Rötchen auf der Hahner Straße und in Heinsberg auf der Lindener Straße im 30er Bereich. Dankeschön an Jürgen, Gerhard und Harry fürs Melden. Wenn ihr noch was entdeckt habt, dann sagt das gerne Bescheid. In der 100,5 App könnt ihr neue Blitzen eintragen oder alles weitere von den Straßen gerne auch an unsere Hotline 0180 501 0055.
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0: Party, Palmen und Suff, Suff. Ja, und mittendrin ihr und Lorenz Büffel, der euch traut. Der Ballermann-Sänger ist jetzt unter die Trauredner gegangen. Wie das klingen könnte, hört er gleich nach den nächsten drei Hits. Halt zusammen.

Neu auf 100,5 das Hitradio. The Bowser mit Magnetic.

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0: Die beste Musik, um durch den Dienstagnachmittag zu kommen, gleich von Tampa City. Der Kracher Self-Aware gibt's direkt nach den News.
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0: Hallo zusammen, genau 2:35 jetzt.
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19: Mit Sören Sierk. Ab Oktober soll der neue Tankrabatt Benzin und Diesel in Deutschland um rund 17 Cent pro Liter entlasten und bis Ende des Jahres gelten. Daran gibt es aber auch wieder Kritik, weil der Rabatt auch Menschen entlastet, die die Hilfe gar nicht brauchen. Rückendeckung für Kanzler Friedrich Merz kommt auch aus dem 100,5 Revier. Die erste parlamentarische Geschäftsführerin der Unionsfraktion, Katharina dos Santos Vinz aus der Städteregion Aachen, sagt, Merz habe die volle Unterstützung der Fraktion. Nach den jüngsten Wahlniederlagen soll es in der Union jetzt vor allem um den weiteren politischen Kurs gehen. Vor allem Haushalte mit Öl- oder Pelletheizung müssen sich 2026 wohl auf höhere Heizkosten einstellen. Eine neue Prognose sieht dort die deutlichsten Anstiege, während Gas im Jahresdurchschnitt sogar etwas günstiger werden könnte. Und Borussia Mönchengladbach hat einen neuen Cheftrainer. Alexander Blessin übernimmt die Mannschaft und bekommt einen Vertrag bis 2028. Nach der Länderspielpause steht er in seinem ersten Spiel direkt im Rhein-Derby gegen den 1. FC Köln an der Seitenlinie.
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0: Achtung auf der A4 Aachen in Richtung Köln, zwischen Düren und Merzenich. Da liegt noch ein Plastikteil auf der Fahrbahn rum.
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0: 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Ihr habt euch fleißig gemeldet und Bescheid gesagt. Über Palmberg, Basweiler Weg im 30er Bereich wird geblitzt. Unterbruch Wassenberger Straße und in Aachen auf dem Forster Weg. Hier auch in der 30er Zone. Dankeschön an Matthias, Alina und Milana, die da Bescheid gegeben haben. Es gibt auch noch eine Menge mehr Blitzen. Die findet ihr alle bei uns in der 100,5 App. Da habt ihr eine Übersicht und da meldet ihr auch direkt neue Blitzen, falls ihr noch eine entdeckt habt. Oder sagt Bescheid an unserer Hotline 0180 501 0055.
18: 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Temper City mit Self-Aware.

So, die meisten Mails, die haben wir getippt und die Bude, die ist auch fast wieder aufgeräumt. Wir atmen zusammen mal durch. Mr. Z, Sometimes I Love You, für mich einer der besten Songs des Jahres. Der bringt uns dieses, ja, einfach mal rausgucken und an nichts denken Feeling. Ich liebe diesen Moment am Tag. Die Gitarre, die sich durch diesen Song zieht. Dazu diese richtig schöne Stimme. Ach, immer wieder herrlich. Hören wir auch immer wieder gerne. Macht euch einen schönen Dienstagnachmittag mit Sometimes I Love You auf 100,5. Das Hitradio.

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0: 5 vor 3 jetzt gleich.
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0: Aber beim kleinen Betrug, da greift der Staat oft sehr schnell durch, Sören Sirk.
2: Bei großen Finanzverbrechen klappt das oft deutlich schlechter.
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2: Der Verein Finanzwende kritisiert große Unterschiede bei der Strafverfolgung in Deutschland. Menschen, die bei Sozialleistungen betrügen, würden oft konsequenter verfolgt als Täter bei schwerer Wirtschaftskriminalität. Ein Grund sei, dass solche Finanzdelikte deutlich komplizierter zu ermitteln sind und den Behörden Personal und moderne Technik fehlen. Finanzwende fordert deshalb unter anderem eine spezielle Ermittlungseinheit für große Fälle von Steuerhinterziehung und Geldwäsche. Ab Oktober soll tanken in Deutschland wieder deutlich günstiger werden. Das Bundeskabinett hat den neuen Tankrabatt auf den Weg gebracht. Vorgesehen sind rund 17 Cent Entlastung pro Liter Benzin oder Diesel. Dafür wird die Energiesteuer bis zum Jahresende gesenkt. Jetzt fehlen noch die Zustimmung von Bundestag und Bundesrat. Zusätzlich arbeitet die Bundesregierung an einem zeitweisen Spritpreisdeckel, der spätestens Anfang 2027 kommen soll. Es ist der insgesamt dritte Tankrabatt in den letzten Jahren und die Kritikpunkte bleiben für Experten dieselben. Die Maßnahme ist zu teuer, kommt nicht bei den Menschen an, die sie wirklich brauchen, und Ölkonzerne profitieren stark von den gesenkten Steuern. Heizen dürfte für viele Haushalte in diesem Jahr wieder teurer werden. Besonders bei Heizöl und Holzpellets rechnen Experten mit deutlich höheren Kosten. Auch Fernwärme und Wärmepumpen werden wohl etwas teurer. Bei Gas sieht es etwas besser aus. Dort könnte die Jahresrechnung sogar leicht sinken. Sparen lässt sich trotzdem. Schon richtiges Heizen, Lüften und weniger Warmwasser können den Verbrauch spürbar senken, sagen Experten. Mehrere Staaten wollen besonders leistungsfähige KI-Systeme weltweit stärker kontrollieren. 22 internationale Spitzenpolitiker unterstützen einen gemeinsamen Aufruf, darunter auch Bundeskanzler Friedrich Merz. Entwickler sollen ihre Programme vor der Veröffentlichung unabhängig prüfen lassen und schwere Zwischenfälle melden. Außerdem soll geprüft werden, ob es eine internationale Kontrollstelle für besonders starke KI braucht. Auslöser sind unter anderem Fälle, in denen KI-Systeme Sicherheitsregeln umgangen und auf fremde Computersysteme zugegriffen haben. Rund 2000 Kinder aus etwa 70 Schulen in der Städteregion Aachen bekommen in diesem Schuljahr zusätzlichen Schwimmunterricht. Vor allem Viertklässler gehen dafür eine Woche lang jeden Tag ins Schwimmbad. Die Voraussetzungen dafür sind an den Schulen allerdings sehr unterschiedlich.
3: Es gibt halt Schulen, wo nahezu alle Kinder auch ohne unsere Initiative schwimmen können. Viele Schulen haben aber keine ausgebildeten Lehrer mehr, haben nicht die entsprechenden Schwimmzeiten. Die Eltern sind eher bildungsfern. Und das führt dann dazu, dass wir ein Ungleichgewicht in der Region haben,
2: sagt Bildungsdezernent Markus Terodde. Zusätzlich werden Lehrkräfte und Schwimmassistenzen ausgebildet. Die Schwimmwochen laufen bis ins Frühjahr 2027. Und jetzt ist es offiziell, Borussia Mönchengladbach hat einen neuen Cheftrainer. Alexander Blessin übernimmt die Mannschaft und bekommt einen Vertrag bis 2028. Der 53-Jährige war zuletzt Trainer beim FC St. Pauli und zuvor unter anderem in Belgien und Italien tätig. Morgen wird Blessin gemeinsam mit Sportchef Ruven Schröder offiziell vorgestellt. Auf ihn wartet direkt eine schwierige Aufgabe. Gladbach ist mit 4 Niederlagen in die Bundesliga-Saison gestartet.
0: Pünktlich zu eurem Feierabend kommt die Sonne immer besser raus zwischen den ganzen Wolken da oben. Und es ist auch echt angenehm gerade für den Herbst. Nicht zu kalt, nicht zu warm. Bei euch in Alsdorf 18 Grad, Frelenberg, ihr kommt auf 19. Morgen, da scheint die Sonne dann direkt wieder deutlich öfter und es wird auch wärmer. Bis zu 22 Grad sind morgen bei uns drin. Das Verkehrsupdate aus dem 100,5 Revier. Achtung, weiterhin auf der A4 Aachen in Richtung Köln. Zwischen Düren und Merzenich, da liegt noch ein Plastikteil auf der Fahrbahn.
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0: gibt's natürlich immer zuerst auf 100,5 das Hitradio. Es wird geblitzt auf der A544 vom Europaplatz in Richtung Aachener Kreuz, davor der Abfahrt Würseln. Außerdem in Wassenberg auf der Erkelenzer Straße im 30er Bereich und auch in Wegberg-Tetelrad auf der Straße in Tetelrad. Dankeschön an Jürgen Muster, Mustafa, Cindy und Marita, die uns das gemeldet haben. Wenn ihr noch eine Blitze entdeckt habt am Straßenrand, die da glücklich vor sich hinsteht, dann gebt das gerne durch in der 100,5 App. Da gibt es auch eine Übersicht mit allen Blitzen, die wir heute reinbekommen haben, die wir für euch gesammelt haben. Oder gebt Bescheid, alles Mögliche von den Straßen geht auch an unsere Hotline 0180 501 0055.
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0: Ach, der Großteil der Arbeit für heute hier schafft. Wir genießen die Sonnenstrahlen, die paar die da gerade rauskommen oben. Und dabei die beste Musik jetzt von Taylor Swift, Pharrell Williams und Lady Gaga.

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0: Ihr seid auf dem Weg zum Einkaufen oder nach Hause. Wir sind bei euch mit der besten Musik, gleich von Leonie. Don't worry für euren Nachmittag nach dem Update von den Straßen.
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0: Hallo zusammen um 4:05.
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11: Mit Sören Sierk. Der Verein Finanzwende kritisiert große Unterschiede bei der Strafverfolgung in Deutschland. Menschen, die bei Sozialleistungen betrügen, würden oft konsequenter verfolgt als Täter bei schwerer Wirtschaftskriminalität. Ein Grund sei, dass solche Finanzdelikte deutlich komplizierter zu ermitteln sind und den Behörden Personal und moderne Technik fehlen. Ab Oktober soll Tanken in Deutschland wieder spürbar günstiger werden. Das Bundeskabinett hat den neuen Tankrabatt auf den Weg gebracht. Vorgesehen sind rund 17 Cent Entlastung pro Liter Benzin oder Diesel. Dafür wird die Energiesteuer bis zum Jahresende gesenkt. Heizen dürfte für viele Haushalte in diesem Jahr wieder teurer werden. Besonders bei Heizöl und Holzpellets rechnen Experten mit deutlich höheren Kosten. Sparen lässt sich trotzdem. Schon richtiges Heizen, Lüften und weniger Warmwasser können den Verbrauch spürbar senken, sagen Experten. Und rund 2000 Kinder aus etwa 70 Schulen in der Städteregion Aachen bekommen in diesem Schuljahr zusätzlichen Schwimmunterricht. Vor allem Viertklässler gehen dafür eine Woche lang jeden Tag ins Schwimmbad. Zusätzlich werden Lehrkräfte und Schwimmassistenzen ausgebildet.
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0: Einen Stau, den gibt's gerade auf der A44 München-Gladbach in Richtung Aachen. Vor der Abfahrt Aachen-Lichtenbusch etwa 1,5 Kilometer bis 2 Kilometer Stau, meldet uns die Sonja. Ab Lichtenbusch wird an der Stelle einspurig. Und einen Unfall, den gibt's auf der Verlautenheidener Straße in Verlautenheide. Das hat uns der Marti gemeldet. Staut sich zurück aus Richtung Würseln und auch aus Richtung Stolberg. Wer kann, umfährt den Bereich am besten weiträumig.
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0: 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Das Hitradio ist, wird geblitzt in Stolberg auf der Würselner Straße. Das ist eine 30er-Zone. In Übach-Palenberg auf dem Basweiler Weg, hier ebenfalls im 30er-Bereich, und auch in Unterbruch auf der Wassenberger Straße solltet ihr aufs Tempo achten. Dankeschön an Hubert, Matthias und Alina fürs Melden. Wenn ihr noch was gesehen habt, dann sagt gerne Bescheid in der 100,5-App oder auch alles weitere von den Straßen per WhatsApp. Geht dann an die 01578 212 1005.
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Neu. Auf 100,5 das Hitradio. Katy Perry mit Watch It Burn.

Richtig guter Song. Katy Perry, Watch It Burn auf 100,5 das Hitradio. Und über manche Dinge, ne, über manche Sachen, da können wir gerne diskutieren. Gibt ja auch andere Meinungen. Aber wer einen Dürüm, verdammt nochmal, eine Dönerrolle nennt, der hat komplett die Kontrolle über sein Leben verloren. Eine aktuelle Online-Umfrage zeigt, es gibt so ein paar Flecken in Deutschland, wo das ernsthaft gesagt wird. Da geht jemand in den Dönerladen rein und sagt, ja, ich hätte heute gerne Dönerrolle mit allem. Und in der Bremer Ecke, da gibt's sogar noch was anderes als Dönerrolle. Da bestellst du dir statt einem Dürüm einen Rollo. Also Leute, ne, ernsthaft. Dann, in diesem Fall, kannst du auch einen Döner Rindfleischknoppers nennen.

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0: Alle Farben bringt uns rein in den Dienstagnachmittag um 5 vor 4.
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0: Sozialgeld erschleichen oder Millionen an Steuern hinterzogen, Sören Sierk. Vor dem Gesetz sollte beides gleich konsequent verfolgt werden.
2: Das ist aber oft scheinbar nicht der Fall.
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2: Wer wenig Geld hat, wird bei Straftaten oft schneller belangt als Menschen bei großen Wirtschaftsdelikten. Das kritisiert der Verein Finanzwende. Zum Beispiel bei Sozialleistungsbetrug kommt es laut einer Auswertung deutlich häufiger zu Anklage oder Strafbefehl als bei Wirtschaftskriminalität. Finanzwende sagt, große Steuer- und Finanzfälle seien oft komplizierter und die Behörden dafür nicht gut genug ausgestattet. Gefordert werden deshalb mehr spezialisierte Ermittler. Ab Oktober soll tanken in Deutschland wieder günstiger werden. Der geplante Tankrabatt soll Benzin und Diesel bis zum Jahresende um rund 17 Cent pro Liter entlasten. Dafür wird die Energiesteuer gesenkt. Das kostet Bund und Länder etwa 2,5 Milliarden Euro. Kritiker halten die Entlastung für zu teuer und wenig zielgenau, weil auch Menschen profitieren, die keine Unterstützung brauchen. Für Anfang 2027 plant die Bundesregierung außerdem zusätzlich einen zeitweisen Spritpreisdeckel nach belgischem oder luxemburgischem Vorbild. Die Polizei warnt vor einer neuen Betrugsmasche bei WhatsApp. Beim sogenannten Ghost-Pairing bekommen Nutzer zum Beispiel Nachrichten von vermeintlichen Freunden und sollen einen Link öffnen oder einen QR-Code scannen. Danach können Betrüger das WhatsApp-Konto mit ihrem eigenen Gerät verknüpfen und Nachrichten mitlesen oder selbst verschicken. Die Polizei rät deshalb, unbekannte Links und QR-Codes nicht zu öffnen und regelmäßig zu prüfen, welche Geräte mit dem eigenen WhatsApp-Konto verbunden sind. Und rund 2000 Kinder aus etwa 70 Schulen in der Städteregion Aachen sollen in diesem Schuljahr zusätzlich schwimmen lernen. Dafür startet die Schwimminitiative von Städteregion, Kommunen und Sportverbänden in eine neue Runde. Vor allem Viertklässler bekommen eine Woche lang jeden Tag eine zusätzliche Schwimmstunde. Gleichzeitig werden weitere Lehrkräfte und Schwimmassistenzen ausgebildet. Ziel ist, dass möglichst jedes Kind sicher schwimmen kann, unabhängig davon, aus welcher Familie es kommt.
0: Es ist Herbstwetter von der angenehmen Sorte heute. Bei euch in Walheim und Eupen kommen wir gerade auf 18 Grad. Viel Sonne den Rest des Tages und es bleibt auch trocken. Morgen am Mittwoch, da scheint die Sonne direkt ab morgens und es wird auch ein Stück wärmer. Bis zu 22 Grad sind morgen bei uns drin. Das Verkehrsupdate aus dem 100,5 Revier A44 Mönchengladbach Richtung Aachen. Vor der Abfahrt Aachen-Lichtenbusch etwa 1 bis 2 Kilometer Stau. Ab Lichtenbusch ist es gerade nur einspurig. Und gute Nachrichten, die kommen aus Verlautenheide. Nach einem Unfall vor rund einer Stunde konnte die Stelle wieder freigegeben werden. Der Stau da an der Verlautenheidener Straße sollte sich jetzt langsam auflösen.
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0: 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Es wird geblitzt in Heinsberg auf der Lindener Straße im 30er Bereich. Auf der A544 vom Europaplatz in Richtung Aachener Kreuz, da vor der Abfahrt Würseln und auch in Aachen auf dem Forsterweg in der 30er Zone. Dankeschön an Milana, Jürgen, Mustafa und Harry fürs Melden. Wenn ihr noch eine Blitze entdeckt habt am Straßenrand, dann gebt gerne Bescheid. In der 100,5 App könnt ihr neue Blitzen ganz easy eintragen oder ihr meldet euch per WhatsApp. Sehr gerne 01578 212 1005.
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0: Kommt gut rein in euren verdienten Feierabend. Lasst die Sonnenstrahlen schön auf euch drauf leuchten. Die beste Musik, um den Kopf frei zu bekommen, die gibt's jetzt von uns, von Alex Rowan, Fever Dream. Heiz zusammen.

Feierabendstimmung auf 100,5 das Hitradio und da machen wir auch direkt weiter mit Bruno Mars und Rosé Aparte. Genau das, was wir gerade brauchen, so einen Energieschub für das Wichtige, was noch vor uns liegt, unsere Freizeit. Der Song, der geht direkt nach vorne und holt uns raus aus diesem Alltagsgrau, dieser Alltagsmasse. Arbeitsmodus ausschalten, wir drehen den Gute-Laune-Faktor hoch. Aparte für euren Dienstagnachmittag.

0: Gute Laune und ein bisschen Energie direkt aus dem Radio holen wir uns gleich von Jennifer Lopez und David Guetta. Zum Mitwippen im Auto. Save Me Tonight direkt nach den News gleich.
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0: 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Hallo zusammen um 5:30.
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13: Mit Sören Sierk. Wer wenig Geld hat, wird bei Straftaten oft schneller belangt als Menschen bei großen Wirtschaftsdelikten. Das kritisiert der Verein Finanzwende. Bei Sozialleistungsbetrug kommt es laut einer Auswertung deutlich häufiger zur Anklage oder Strafbefehl als bei Wirtschaftskriminalität. Ab Oktober soll tanken in Deutschland wieder günstiger werden. Der geplante Tankrabatt soll Benzin und Diesel bis zum Jahresende um rund 17 Cent pro Liter entlasten. Dafür wird die Energiesteuer gesenkt. Das kostet Bund und Länder etwa 2,5 Milliarden Euro. Die Polizei warnt vor einer neuen Betrugsmasche bei WhatsApp. Beim sogenannten Ghost Pairing bekommen Nutzer zum Beispiel Nachrichten von vermeintlichen Freunden und sollen einen Link öffnen oder einen QR-Code scannen. Danach können Betrüger Zugriff auf das WhatsApp-Konto erhalten. Und rund 2000 Kinder aus etwa 70 Schulen in der Städteregion Aachen sollen in diesem Schuljahr zusätzlich schwimmen lernen. Dafür startet die Schwimminitiative von Städteregionen, Kommunen und Sportverbänden in eine neue Runde. Vor allem Viertklässler bekommen eine Woche lang jeden Tag eine zusätzliche Schwimmstunde.
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0: Auf der A44 Mönchengladbach in Richtung Aachen, da dauert es weiterhin etwas länger vor der Abfahrt Aachen-Lichtenbusch. 1 bis 2 Kilometer Stau. 5 Minuten plus könnt ihr da gerade einplanen. Ab Lichtenbusch ist es nämlich gerade nur einspurig. Und es dauert auch länger auf der Tivoli-Straße in Düren. In beiden Richtungen gerade 10 Minuten länger.
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0: 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Ihr werdet vermehrt geblitzt. In Stolberg auf der Würselner Straße im 30er Bereich. In Übach-Palenberg auf dem Basweiler Weg, ebenfalls in der 30er Zone. Und in Unterbruch auf der Wassenberger Straße. Dankeschön an Hubert, Matthias, Rainer und Alina, die uns da Bescheid gegeben haben. Ihr könnt auch gerne andere melden. Vor den Blitzen auf den Straßen in der 100,5 App gebt ihr neue Blitzen durch. Oder sagt Bescheid an der Hotline, falls ihr was anderes von den Straßen habt. 0180 501 0055.
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0: Ihr kennt's vielleicht ja selbst von der Arbeit. Die Raucherecken, die werden gefühlt immer leerer. Also eine Studie sagt zumindest, Raucher fühlen sich einsamer als Nichtraucher. Ihr sagt aber zu 100,5 Reporter Daniel Kuss, ne, ist schon gesellig mit Kippen und Kollegen da draußen.
1: Wenn, dann würde ich eher das Gegenteil sagen, weil Rauchen schon immer noch was Soziales ist. Zum Beispiel in der Uni gibt es immer diese Raucherecke von den Leuten, die immer rauchen.
2: Raucher fühlen sich einsamer als Nichtraucher.
3: Genau im Gegenteil.
4: Auch während der Arbeit bekommt man ja auch mit, dass man sich viel schneller connectet, weil man einfach Raucher ist. Dann sagt man, ey, lass mal kurz eine Raucherpause machen. Und einfach schnickschnack, dann hat man sich ein bisschen mehr dazu kennengelernt. Kann ja nach der Arbeit privat ja auch dann noch was machen.
0: Ein anderer Teil von euch, der findet, ne, die Raucher, die stehen eher allein in den Ecken.
5: Mittlerweile ja. Also ich war lange Jahre Raucher. Das war ja so ein Gesellschaftsding und Gemütlichkeit, zusammensitzen. Irgendwann fand ich es nur noch nervig, weil es waren nur noch wenig Raucher. Die meisten saßen drin. Das macht es ungemütlich.
6: Jetzt ist es ja eher so, dass man nach draußen geht und sich ein bisschen ausgrenzen muss, weil es ja nicht mehr so angesagt ist. Ja, von daher raucht man ja und ist dann eher für sich, also einsam quasi.
0: Ja, vielleicht dann bei der nächsten Kippe auch mal rübergehen, ne? Zur nächsten Firma, zum Nachbar. Dann könnt ihr euch zu zweit anschweigen, weil ihr euch ja nicht kennt, aber ihr seid nicht allein.

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0: Jana. Um genau 5.05 Uhr.
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0: Beim kleinen Sozialgeldbetrüger, da greift der Staat schnell durch, Sören Sirk.
2: Und bei großen Finanzverbrechen klappt das offenbar deutlich schlechter.
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2: Der Verein Finanzwende kritisiert große Unterschiede bei der Strafverfolgung in Deutschland. Menschen, die bei Sozialleistungen betrügen, würden oft konsequenter verfolgt als Täter bei schwerer Wirtschaftskriminalität. Ein Grund sei, dass solche Finanzdelikte deutlich komplizierter zu ermitteln sind und den Behörden Personal und moderne Technik fehlen. Finanzwende fordert deshalb unter anderem eine spezielle Ermittlungseinheit für große Fälle von Steuerhinterziehung und Geldwäsche. Ab Oktober soll Tanken in Deutschland wieder spürbar günstiger werden. Das Bundeskabinett hat den neuen Tankrabatt auf den Weg gebracht. Vorgesehen sind rund 17 Cent Entlastung pro Liter Benzin oder Diesel. Dafür wird die Energiesteuer bis zum Jahresende gesenkt. Zusätzlich arbeitet die Bundesregierung an einem zeitweisen Spritpreisdeckel, der spätestens Anfang 2027 kommen soll. Es ist der insgesamt dritte Tankrabatt in den letzten Jahren und die Kritikpunkte bleiben für Experten dieselben. Die Maßnahme ist zu teuer, kommt nicht bei den Menschen an, die sie wirklich brauchen, und Ölkonzerne profitieren stark von den gesenkten Steuern. Heizen dürfte für viele Haushalte in diesem Jahr wieder teurer werden. Besonders bei Heizöl und Holzpellets rechnen Experten mit deutlich höheren Kosten. Auch Fernwärme und Wärmepumpen werden wohl etwas teurer. Bei Gas sieht es etwas besser aus, dort könnte die Jahresrechnung sogar leicht sinken. Sparen lässt sich trotzdem, schon richtiges Heizen, Lüften und weniger Wärmwasser können den Verbrauch spürbar senken, sagen Experten. Mehrere Staaten wollen besonders leistungsfähige KI-Systeme weltweit stärker kontrollieren. 22 internationale Spitzenpolitiker unterstützen einen gemeinsamen Aufruf, darunter auch Bundeskanzler Friedrich Merz. Entwickler sollen ihre Programme vor der Veröffentlichung unabhängig prüfen lassen und schwere Zwischenfälle melden. Außerdem soll geprüft werden, ob es eine internationale Kontrollstelle für besonders starke KI braucht. Auslöser sind unter anderem Fälle, in denen KI-Systeme Sicherheitsregeln umgangen und auf fremde Computersysteme zugegriffen haben. Und nach einem Unfall mit mehreren Fahrzeugen ist die Kohlscheiderstraße Richtung Aachen aktuell gesperrt. Betroffen ist der Bereich an der Auffahrt zur A4 Richtung Niederlande. An der Unfallstelle liegt ein großes Trümmerfeld. Der Verkehr wird über die Röhrmonder Straße und von der Autobahn weggeleitet.
0: Es ist ein richtig angenehmes Herbstwetter, gerade bei uns, bei euch in Wegberg und Badenberg kommen wir noch auf schöne 19 Grad und viel Sonne den Rest des Tages und es bleibt auch dazu trocken. Morgen Mittwoch, da scheint die Sonne direkt ab morgens und es wird auch ein Stück wärmer, bis zu 22 Grad, die sind morgen bei uns drin. Auf der A44 Mönchengladbach in Richtung Aachen, zwischen dem Kreuz Aachen und Aachen-Lichtenbusch, da ist 4 Kilometer stockender Verkehr. Ihr braucht hier ungefähr 10 Minuten länger. Der Grund dafür, ab Lichtenbusch ist gerade einspurig. Und ein Unfall mit mehreren Fahrzeugen, wir haben es gerade eben in den News schon gehört, auf der Kohlschellerstraße in Fahrtrichtung Aachen. Auf Höhe der Autobahnauffahrt ist die Strecke zurzeit dicht. Am besten umfahrt ihr den Bereich, wenn ihr könnt. Auf den umliegenden Straßen staut es sich auch schon ordentlich zurück.
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0: 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Ihr werdet geblitzt auf der Schützheide zwischen Breinig und Büsbach. Dankeschön an Sascha, der hat uns da Bescheid gesagt. Außerdem noch Wegberg-Tetelrad auf der Straße in Tetelrad. Dankeschön auch an Marita fürs Melden. Und eine Blitze steht auch noch in Aachen auf dem Forsterweg in der 30er-Zone. Danke natürlich auch an Milana. Neue Blitzer, die gebt ihr durch in der 100,5-App, wenn ihr da noch irgendwo was entdeckt habt am Straßenrand, oder sagt Bescheid. Alle möglichen Meldungen von der Straße, die gehen an unsere Hotline rein. 0180 501 0055.
1: 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Ach,
0: dafür sorgen, dass Kinder eine schöne Zeit haben.
3: Dass ich hier mit meinem kleinen Bruder spiele. Bibel zu gehen,
4: als ich die Tasche bemalt habe.
0: Beim Weltkindertagsfest heute in Aachen ist genau dafür gesorgt worden. Da sprechen wir drüber, gleich nach den nächsten drei Hits.

0: ein Fest. Ganz im Zeichen der Kinder. Heute hat das große Weltkindertagsfest in Aachen stattgefunden. Grund dafür war der Weltkindertag am Sonntag.
1: Weil wir einmal im Jahr diesen Tag nutzen, um nochmal auf die Rechte der Kinder aufmerksam zu machen. Das Motto in diesem Jahr ist starke Kinder, starke Zukunft. Das könnte es nicht besser zusammenfassen, warum Kinderrechte so wichtig sind. Weil wir als Erwachsene so eine große Verantwortung dafür tragen, dass wir Kindern jeden Tag ermöglichen, ihre Rechte auch zu leben und umzusetzen. Und wir die Verantwortung tragen, dass wir dem Auftrag gerecht werden.
0: Das sagte Luisa Hoffmann, Geschäftsführerin des Aachener Kinderschutzbunds und auch Mitorganisatorin. Es ist eine richtig starke Message und auch eine super Umsetzung natürlich. Bastelstation, Tanzaufführung, Gesangseinlage, das hat es alles im Depot Talstraße gegeben. Ich glaube, die Kinder werden mindestens ein sehr breites Lächeln auf den Lippen gehabt haben. Aber im besten Fall nehmen die Kids nicht nur gute Laune mit nach Hause.
1: Dass wir als Erwachsene für sie da sind, wir ihnen zuhören und dass sie uns wichtig sind und dass wir nicht aufhören, uns dafür einzusetzen, dass sie ein gutes Leben haben.
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0: Den Stress und die Sorgen lassen wir auf der Arbeit. Wir kommen entspannt im Feierabend an. Holly Humberstone gleich nach den News mit To Love Somebody.
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0: Hi zusammen, in ein paar Sekunden, genau 5:30.
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21: Mit Sören Sierk. Der Verein Finanzwende kritisiert große Unterschiede bei Strafverfolgung in Deutschland. Menschen, die bei Sozialleistungen betrügen, würden oft konsequenter verfolgt als Täter bei schwerer Wirtschaftskriminalität. Ein Grund sei, dass solche Finanzdelikte deutlich komplizierter zu ermitteln sind und den Behörden Personal und moderne Technik fehlen. Ab Oktober soll tanken in Deutschland wieder spürbar günstiger werden. Der neue Tankrabatt soll rund 17 Cent Entlastung pro Liter Benzin oder Diesel bringen. Zusätzlich arbeitet die Bundesregierung an einem zeitweisen Spritpreisdeckel, der spätestens Anfang 2027 kommen soll. Heizen dürfte für viele Haushalte in diesem Jahr wieder teurer werden. Besonders bei Heizöl und Holzpellets rechnen Experten mit deutlich höheren Kosten. Sparen lässt sich trotzdem, schon richtiges Heizen, Lüften und weniger Warmwasser können den Verbrauch spürbar senken, sagen Experten. Und nach einem Unfall ist die Kohlscheider Straße Richtung Aachen aktuell gesperrt. Betroffen ist der Bereich an der Auffahrt zur A4 Richtung Niederlande. Der Verkehr wird über die Röhrmonder Straße und von der Autobahn weggeleitet.
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0: Einen Stau, den gibt's gerade auf der A44 Mönchengladbach in Richtung Aachen. Zwischen dem Kreuz Aachen und Aachen-Lichtenburg, ja, so 3-4 Kilometer stockender Verkehr. 10 Minuten länger braucht er gerade. Der Grund dafür, ab Lichtenburg ist gerade nur einspurig. Und auf der niederländischen A73 in Richtung Roermond, da gibt's einen fetten Stau. Ab Maasbracht braucht er gerade ungefähr eine Dreiviertelstunde plus. Und dann, wir haben es eben schon in den News gehört, Unfall mit mehreren Fahrzeugen auf der Kohlscheider Straße in Fahrtrichtung Aachen. Auf Höhe der Autobahnauffahrt ist die Strecke zurzeit dicht. Am besten umfahrt ihr den Bereich, wenn ihr könnt irgendwie.
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0: 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Ihr werdet geblitzt in Wassenberg. Auf der Erkelenzer Straße ist eine 30er-Zone. In Aachen auf dem Forsterweg ebenfalls eine 30er-Zone. Und wir machen den 30er-Bereich Hattrick voll über Palenberg, Basweiler Weg. Genau, auch eine 30er-Zone. Dankeschön an Cindy, Milana, Matthias, Rainer und Noah fürs Melden. Wenn ihr noch was Neues gesehen habt am Straßenrand, dass uns zu schnelles Fahren teuer zu stehen kommt, dann gebt das doch gerne durch. Neue Blitzen meldet ihr in der 100,5 App oder sagt Bescheid, alles Mögliche sonst von den Straßen geht auch per WhatsApp rein an die 01578 212 1005.
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Wir starten langsam rein in Richtung Dienstagabend mit Michael Schulte. Der schmettert einfach mal so eine wunderschöne Version von Creep mitten in irgendeiner Hotellobby raus. Wow. Michael, wir vergessen, glaube ich, immer wieder, was du für eine krasse Stimme hast. Manche Musiker, die kriegen es so gerade auf die Kette, ihre Songs auf Bühnen geradeaus zu singen. Michael Schulte, den kannst du wahrscheinlich auch auf der Toilette für ein Spontankonzert anfragen. Also, ich würde es vielleicht an einem anderen Ort machen, aber rein theoretisch ginge das bestimmt. Michael Schulte mit Beautiful Reason, jetzt auf 100,5, das Hitradio. 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

0: Die Imagine Dragons, die bringen uns jetzt so ganz langsam in den Dienstagabend rein. 5 vor 6.
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0: Ja, das klingt ja eigentlich simpel. Deckel drauf und der Sprit wird nicht mehr teurer, Sören Sirk.
2: Ja, ganz so einfach könnte es aber wohl doch nicht werden.
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2: Der geplante Spritpreisdeckel könnte Tanken am Ende sogar teurer machen. Davor warnt jetzt die Monopolkommission. Die Sorge, wenn der Staat einen Höchstpreis festlegt, könnten sich auch günstigere Tankstellen daran orientieren und ihre Preise anheben. Genau solche Effekte gäbe es teilweise in Belgien. Die Bundesregierung will den Preisdeckel spätestens Anfang Januar einführen und vorher mit der Mineralölbranche über die genaue Umsetzung sprechen. Wer wenig Geld hat, wird bei Straftaten oft schneller belangt als Menschen bei großen Wirtschaftsdelikten. Das kritisiert der Verein Finanzwende. Ein Beispiel: Bei Sozialleistungsbetrug kommt es laut einer Auswertung deutlich häufiger zur Anklage oder Strafbefehl als bei Wirtschaftskriminalität. Finanzwende sagt, große Steuer- und Finanzfälle seien oft komplizierter und die Behörden dafür nicht gut genug ausgestattet. Gefordert werden deshalb mehr spezialisierte Ermittler. Die Polizei warnt vor einer neuen Betrugsmasche bei WhatsApp. Beim sogenannten Ghost-Pairing bekommen Nutzer zum Beispiel Nachrichten von vermeintlichen Freunden und sollen einen Link öffnen oder einen QR-Code scannen. Danach können Betrüger das WhatsApp-Konto mit ihrem eigenen Gerät verknüpfen und Nachrichten mitlesen oder selbst versenden. Die Polizei rät deshalb, unbekannte Links und QR-Codes nicht zu öffnen und regelmäßig zu prüfen, welche Geräte mit dem eigenen WhatsApp-Konto verbunden sind. Nach einem Unfall mit mehreren Fahrzeugen ist die Kohlscheider Straße Richtung Aachen aktuell gesperrt. Betroffen ist der Bereich an der Auffahrt zur A4 Richtung Niederlande. An der Unfallstelle liegt ein großes Trümmerfeld. Der Verkehr wird über die Römanderstraße und von der Autobahn weggeleitet. Im Kreis Heinsberg ist ein Projekt zu Gaming- und Medienprävention zu Ende gegangen. Rund 200 Menschen waren beim Abschluss von Level Up in Wassenberg dabei. Jugendliche, Eltern und Fachleute haben dort unter anderem über Spielsucht, Ingame-Käufe, offene Chats und Chancen im E-Sport geredet. Auch ein E-Sportler von Borussia Mönchengladbach war dabei. Der Kreis Heinsberg prüft jetzt, wie das Projekt in Zukunft weitergeführt werden kann. Und rund 2000 Kinder aus etwa 70 Schulen in der Städteregion Aachen bekommen in diesem Schuljahr zusätzliche Schwimmstunden. Vor allem Viertklässler gehen dafür eine Woche lang jeden Tag ins Schwimmbad. Bei der Initiative geht es auch darum, welchen Platz Schwimmen in der Bildung haben sollte.
3: Was mir aber auch am Herzen liegt, ist, dass Schwimmen integraler Bestandteil von Bildung sein muss. Ähnlich wie Kultur oder die Unterstützung der MINT-Fächer. Es verschafft eben noch andere Skills, wie etwa im Team lernen, Schwächere unterstützen, die eigene Angst überwinden. Und daran sieht man, es ist weit mehr als ins Wasser zu springen.
2: Sagt Bildungsdezernent Markus Terodde. Die Schwimmwochen laufen bis ins Frühjahr 2027. Zusätzlich werden Lehrkräfte und Schwimmassistenzen ausgebildet.
0: Es ist ein richtig angenehmes Feierabendwetter bei uns, bei euch in Holzweiler. 17 Grad Aachen, ihr kommt auf 18. Dazu viel Sonne zwischen den Wolken da oben. Es bleibt auch trocken den Rest des Tages. Morgen am Mittwoch scheint die Sonne direkt ab morgens. Es gibt so ein paar Nebelfelder, die unterwegs sind. Aber das Wichtige ist, die Sonne kommt von oben, Sonnenstrahlen und es wird auch wärmer. Bis zu 22 Grad, die sind morgen bei uns drin. Wir gucken nochmal auf die Straßen im 100,5 Revier. A44 Mönchengladbach in Richtung Aachen zwischen dem Kreuz Aachen und Aachen-Lichtenbusch. 3 bis 4 Kilometer stockender Verkehr. Ich plant hier ein bisschen mehr Zeit ein, so 5 Minütchen. Und ihr habt es eben schon in den News gehört. Unfall am Nachmittag auf der Kohlscheider Straße in Fahrtrichtung Aachen. Da ist auf Höhe der Autobahnauffahrt die Strecke weiterhin zurzeit dicht. Am besten umfahrt ihr den Bereich, wenn ihr könnt.
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0: 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Es wird geblitzt auf der Schützheide zwischen Breinig und Büsbach. Ein Unterbruch auf der Wassenberger Straße und auf der A544 Europaplatz Richtung Aachener Kreuz vor der Abfahrt Würseln. Sascha, Alina, Jürgen und Mustafa, danke natürlich an euch fürs Melden. Hier übernimmt jetzt Enrico Ostendorf und begleitet euch rein in den Dienstagabend. Ich bin Fabian Flemmer und raus für heute. Grüßt mir die Couch und macht euch einen gemütlichen Feierabend.
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1: The Bowser mit Magnetic.

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Tiffany Harris.

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Katy Perry mit Watch It Burn.

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Tampa City mit Summer.

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